0: Fernen Osten macht sich weiter im Portemonnaie der Menschen bemerkbar. Insgesamt mussten Verbraucher im September für Kraftstoffe und Haushaltsenergie fast 15% mehr zahlen als ein Jahr vorher. Und je länger die Energiepreise hoch sind, umso größer ist das Risiko, dass auch andere Preise steigen. Denn auch Transport und Kühlung von Lebensmitteln wird dadurch teurer. Die Folgen von Hitze und Trockenheit treiben die Preise ebenfalls. Lea Matschulat, Nachrichtenredaktion.
1: Nach dem gewaltsamen Vorfall auf einem Flug von Dubai nach Tel Aviv geht die israelische Regierung von einem versuchten Terroranschlag aus. Israels Verteidigungsminister Israel Katz sprach vom Versuch eines dschihadistischen Anschlags, der nur dank des Mutes israelischer Passagiere vereitelt worden sei. Die Fly-Dubai-Maschine war in Saudi-Arabien notgelandet.
2: Große Erleichterung am Flughafen in Tel Aviv. Die israelischen Passagiere sind zurück. Angehörige schlossen ihre Liebsten nach der Landung einer Ersatzmaschine in die Arme. Nach Angaben von Ministerpräsident Benjamin Netanyahu soll einer der Piloten mit einem Messer auf seinen Kollegen eingestochen haben, als sich die Maschine Israel näherte. Er habe offenbar versucht, das Flugzeug mit den Passagieren zum Absturz zu bringen. Nach israelischer Einschätzung soll es sich bei dem Tatverdächtigen um einen Einzeltäter handeln. Aus Tel Aviv, Sarah Lemmel.
1: Die Bundesregierung teilt ihre geplante Pflegereform wegen Meinungsverschiedenheiten zwischen Union und SPD in zwei Teile auf. Den ersten Schritt brachte das Kabinett gestern auf den Weg. Dabei geht es zunächst darum, akute Finanzprobleme der Pflegeversicherung zu lindern. Für eine zweite, größere Strukturreform soll eine Kommission Vorschläge erarbeiten. Dieser zweite Teil soll im kommenden Sommer umgesetzt werden.
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1: Ich bin Uli Reitinger. Um Mitternacht ist der zweite Tankrabatt in diesem Jahr in Kraft getreten. Die Energiesteuern werden für 3 Monate abgesenkt. Das soll eine Entlastung von 16,7 Cent pro Liter Benzin oder Diesel bringen. Der Tankrabatt ist umstritten. Kritiker verweisen unter anderem darauf, dass er ungenau ist und nicht komplett beim Verbraucher ankommt. Die Mineralölwirtschaft widerspricht und auch der Branchenverband Fuels und Energie verspricht eine vollständige Weitergabe des Rabatts an die Kunden. Außenminister Wadefuhl hat sich erleichtert über den Ausgang des gewaltsamen Vorfalls im Cockpit eines Fly-Dubai-Flugs auf dem Weg von Dubai nach Tel Aviv geäußert. Er habe mit großem Schrecken von dem versuchten Entführungsfall des Flugzeugs erfahren. Das teilte Wadefuhl nach einem Telefonat mit seinem israelischen Amtskollegen Gideon Saar mit.
2: Wird dann das tiefste erschrocken, dass ein derartig schrecklicher Anschlag auf eine mit israelisch besetzte Maschine versucht wurde. Es ist der Tapferkeit des Piloten und weiterer Passagiere zu verdanken, dass dieser Absturz in letzter Sekunde verhindert werden konnte.
1: Einer der Piloten hatte mit einem Messer auf seinen Kollegen eingestochen. Er wollte das Flugzeug offenbar zum Absturz bringen. Die israelische Regierung spricht von Terror. Angriffe auf Busfahrer, Zugbegleiter und Rettungskräfte sollen künftig härter bestraft werden. Das sieht ein Gesetzentwurf vor, den das Kabinett beschlossen hat. Wer unser Land am Laufen hält, verdient unseren Schutz, sagt Justizministerin Hubig.
3: Es geht vor allem um Abschreckung und das bedeutet, die Strafen bei solchen Angriffen werden verdoppelt auf 6 Monate Haft. Mindestens. Denn oft geht's nicht nur um Pöbeleien und Spuckattacken. Doch Strafen allein reichen nicht. Genauso wichtig sei Prävention, sagt Hubig. Außerdem will sie auch härter gegen Volksverhetzung vorgehen. Claudia Wächter, Nachrichtenredaktion.
1: Die Arbeitgeber bei Volkswagen haben im Ringen um schärfere Sparmaßnahmen einen Großteil der Tarifverträge gekündigt, darunter auch den wichtigen Manteltarifvertrag. So wollen die Arbeitgeber verschiedene Regelungen in diesen Verträgen verändern, mit Blick auf den aktuellen Kostendruck. Der Manteltarifvertrag beinhaltet grundlegende Regelungen für mehr als 100.000 Beschäftigte, zum Beispiel zur Arbeitszeit und den Urlaubstagen. Die anderen Verträge regeln unter anderem die Eingruppierungen, Zulagen, Zusatzvergütungen und die Ausbildung.
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1: Ich bin Uli Reitinger. Tanken soll ab heute wieder billiger werden. Um Mitternacht trat der zweite Tankrabatt in diesem Jahr in Kraft. Bis Jahresende werden die Energiesteuern auf Benzin und Diesel gesenkt. Unterm Strich soll der Sprit um knapp 17 Cent pro Liter günstiger werden.
2: Tanken ohne Frustattacken, das wünschen sich wohl viele, zumal es im September an der Zapfsäule so teuer war wie nie. Und die Mineralölwirtschaft verspricht, wir geben den Rabatt auch sofort weiter. Die Frage ist allerdings, ob das 1:1 passiert. Viele, auch der ADAC, vermuten, dass wieder einmal ein Teil verpufft. Und Kritiker sagen vom Rabatt würden auch Gutverdiener profitieren. Der sei also ungerecht. Claudia Wächter, Nachrichtenredaktion.
1: Der Chef der Krankenkasse DAK Gesundheit, Andreas Storm, sieht die von der Koalition geplante Anhebung der Pflegebeitragssätze für Kinderlose kritisch. Sein Argument ist der Unterschied der Beitragshöhe von Menschen ohne Kinder im Vergleich zum allgemeinen Beitragssatz für die anderen. Hier komme man verfassungsrechtlich in eine bedenkliche Dimension, sagte Storm der Rheinischen Post. Die Regierung will den Pflegebeitrag für Kinderlose 2027 um 0,3 Prozentpunkte auf 4,5% anheben. Der allgemeine Beitragssatz liegt aktuell bei 3,6%. Das Deutschlandticket kostet ab Januar 66,80 Euro. Das hat der zuständige Koordinierungsrat gestern entschieden. Das Ticket wird demnach knapp 4 Euro teurer im Monat.
3: Mit 9 Euro im Monat hat alles angefangen vor 4 Jahren. Mit dem Billigticket wollte die Ampel damals die hohen Energiepreise auffangen nach dem Beginn des Ukraine-Kriegs. Danach einigten sich Bund und Länder auf einen Monatspreis von 49 Euro. Seitdem ist der Preis immer weiter angestiegen. Der neue Abo-Preis wurde diesmal erstmals mit Hilfe einer Formel berechnet, die sich unter anderem orientiert an den Kosten für Personal und Energie. Thomas Bremser, Nachrichtenredaktion.
1: Die Proteste an französischen Schulen haben an Umfang und Härte zugenommen und gestern zu 625 Festnahmen geführt. Mehr als 115 Polizisten, Lehrer und Schüler wurden verletzt. Dabei habe die Gewalt deutlich zugenommen und es sei zu Zerstörungen in Schulen und zu Brandstiftungen gekommen, heißt es aus dem Innenministerium. Die Proteste an über 350 Schulen richten sich gegen fehlende Mittel, zu wenige Lehrkräfte und heruntergekommene Gebäude.
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1: Ich bin Uli Reitinger. Seit Mitternacht gilt der zweite Tankrabatt in diesem Jahr. Eine für 3 Monate geltende Absenkung der Energiesteuern soll eine Entlastung von 16,7 Cent pro Liter Benzin oder Diesel bringen. Wie vollständig sie an die Verbraucher weitergegeben wird, wird sich in den nächsten Tagen zeigen. Die Regierung hatte den Tankrabatt wegen der extrem hohen Spritpreise auf den Weg gebracht. Der September war der mit Abstand teuerste Tankmonat bisher. Das hat sich sogar in der Inflation niedergeschlagen. Im September stieg die Inflationsrate auf 3,3%. So hoch war sie seit fast 3 Jahren nicht mehr.
2: Die Lage im Nahen Osten macht sich weiter im Portemonnaie der Menschen bemerkbar. Insgesamt mussten Verbraucher im September für Kraftstoffe und Haushaltsenergie fast 15% mehr zahlen als ein Jahr vorher. Und je länger die Energiepreise hoch sind, umso größer ist das Risiko, dass auch andere Preise steigen. Denn auch Transport und Kühlung von Lebensmitteln wird dadurch teurer. Die Folgen von Hitze und Trockenheit treiben die Preise ebenfalls. Lea Matschulat, Nachrichtenredaktion.
1: Nach der Gewalttat auf einem Flug von Dubai nach Tel Aviv hat Israels Ministerpräsident Netanyahu den Mut des mutmaßlich von seinem Kollegen angegriffenen Piloten gewürdigt. Er ist ein wahrer Held, schreibt Netanyahu auf der Plattform X. Trotz schwerer Stichverletzungen habe der indische Flugkapitän Widerstand geleistet, die Cockpit-Tür geöffnet und es Passagieren ermöglicht, den Angreifer zu überwältigen. Damit habe er eine Katastrophe verhindert und die Leben von 174 Menschen gerettet. Zum Sport. Im dritten Anlauf will Neubundestrainer Jürgen Klopp endlich den ersten Sieg einfahren. Die deutsche Fußballnationalmannschaft trifft am Abend in München auf Serbien. Gelingt wieder kein Sieg, wäre Klopp der erste Bundestrainer überhaupt, der keine seiner ersten 3 Partien gewinnen konnte.
3: Von Druck ist bei Jürgen Klopp nicht zu spüren. Gut gelaunt präsentiert er sich in München und verweist immer wieder darauf, dass das Team Zeit brauche. Ein neu zusammengestelltes Ballett renne sich schließlich nach 4 Tagen auch noch über den Haufen. Im Tor steht erstmals Bayerns Ersatzkeeper Jonas Urbich. Abwehrspieler Nico Schlotterbeck muss dagegen verletzt abreisen. Gegner Serbien hat die ersten beiden Spiele verloren und wird sich wohl auf die Defensive konzentrieren, ähnlich wie Griechenland. Thomas Bremser, Sportredaktion.
1: Anpfiff ist um 20.45 Uhr, das ZDF überträgt.
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0: Supertramp und Dreamer, Radio Hannover Classic Hit in dieser Stunde. Schönen Donnerstag, es ist 5:30.
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0: Es tut sich ein bisschen was beim Wetter. Im Moment zum Start in diesen Donnerstag 16 Grad, die wir messen in Stöcken, Kleefeld und Lehrte. Es geht so Richtung Mittag nochmal knapp über die 20 Grad Marke. Dann kommt aber Abkühlung. Es kommen Regenschauer, teilweise kräftig. Ab dem Mittag kann das schon nass werden, heute Nachmittag, heute Abend. Da schüttet es dann stellenweise ganz ordentlich. Die nächsten Tage dann oft trocken, morgen und auch mit Blick auf Samstag und Sonntag. Die Temperaturen liegen dann aber nur noch so bei 17 bis maximal 20 Grad. Ein bisschen Sonne ist neben den ganzen Wolken dann auch dabei.
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0: Ihr habt freie Fahrt am frühen Donnerstag. Kommt gut und sicher an mit Radio Hannover. Ich bin Ansgar Borgmann. Guten Morgen.

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1: Wir starten mit einer Lesung. Der hannoversche Autor Lars Menz veröffentlicht heute seinen neuen Krimi und liest daraus vor. Um 17 Uhr bei Leuenhagen und Paris in der Listermeile. Das Buch heißt Der gute Sohn und spielt auf einer Nordseeinsel.
2: Die Polizistin Liv Beck will sich hier eigentlich von ihrem letzten Fall erholen, der tödlich endete. Doch kaum ist sie angekommen, begegnet sie am Strand einem verzweifelten Mann. Und der ist fest davon überzeugt, dass sein verschwundener Sohn nicht im Meer ertrank. Warum glaubt ihm niemand? Ja, Liv fängt an nachzuforschen.
1: Lars Menz nimmt euch mit auf die Insel in seinem Buch Der gute Sohn. Die Lesung heute um 17 Uhr bei Leuenhagen und Paris. In der Listermeile 39, Eintritt 14 Euro. Magisch wird's heute Abend mit Cody Stone. Die monatliche Reihe The Cody Stone Magic Show steht an. Auf der Hinterbühne heute um 19 Uhr, morgen dann nochmal um 20 Uhr. Eintritt 27 Euro. Freut euch insbesondere auf digitale Illusionen mit raffinierten Hightech-Gadgets. Und ein schönes Motto heute Abend in Lindenmitte. Der Feierabend gehört dir. Das ist langer Donnerstag. Das bedeutet stressfreies Bummeln mit verlängerten Öffnungszeiten bis 21 Uhr. Mehrere Läden und Geschäfte machen dabei mit. Euch viel Spaß, wobei auch immer, und einen schönen Donnerstag.
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0: Guten Morgen am Donnerstag mit The Police, Every Breath You Take. Hier ist Radio Hannover. Volkswagen verschärft den Tarifkonflikt mit der IG Metall. Der Autobauer hat 10 Tarifverträge gekündigt. Sie laufen zum Jahresende aus. Die Gewerkschaft spricht von einem, Zitat, üblen Faul an der Belegschaft und hat Widerstand angekündigt. Um das Thema kümmern wir uns heute früh ausführlich, unter anderem gleich um 6:30 in den nächsten Hannover News. 6 Uhr ist es jetzt.
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2: Ich bin Tanja Wagner. Tanken soll ab heute wieder billiger werden. Um Mitternacht ist der zweite Tankrabatt in diesem Jahr in Kraft getreten. Bis Jahresende werden die Energiesteuern auf Benzin und Diesel gesenkt. So soll der Sprit unterm Strich knapp 17 Cent pro Liter günstiger werden.
3: Tanken ohne Frustattacken, das wünschen sich wohl viele, zumal es im September an der Zapfsäule so teuer war wie nie. Und die Mineralölwirtschaft verspricht, wir geben den Rabatt auch sofort weiter. Die Frage ist allerdings, ob das 1:1 passiert. Viele, auch der ADAC, vermuten, dass wieder einmal ein Teil verpufft. Und Kritiker sagen vom Rabatt würden auch Gutverdiener profitieren. Der sei also ungerecht. Claudia Wächter, Nachrichtenredaktion.
2: Außenminister Wadephul hat sich erleichtert über den Ausgang des gewaltsamen Vorfalls im Cockpit eines Fly-Dubai-Flugs auf dem Weg von Dubai nach Tel Aviv geäußert. Er habe mit großem Schrecken von dem versuchten Entführungsfall des Flugzeugs erfahren, das voll besetzt mit israelischen Staatsangehörigen gewesen sei. Das teilte Wadephul nach einem Telefonat mit seinem israelischen Amtskollegen Gideon Saar mit.
4: Wird dann das tiefste erschrocken, dass ein derartiger schrecklicher Anschlag auf eine mit Israelis besetzte Maschine versucht wurde. Es ist der Tapferkeit des Piloten und weiterer Passagiere zu verdanken, dass dieser Absturz in letzter Sekunde verhindert werden konnte.
2: Der Chef der Krankenkasse DAK Gesundheit, Storm, sieht die von der Koalition geplante Anhebung der Beitragssätze für Kinderlose kritisch. 3,6% allgemeiner Beitrag und 4,5% für Kinderlose. Verfassungsrechtlich sind wir hier bereits in einer bedenklichen Dimension angekommen, sagte Storm der Rheinischen Post. Weiter dürfe die Spreizung der Beiträge nicht gehen. Im dritten Anlauf will Neubundestrainer Jürgen Klopp endlich den ersten Sieg einfahren. Die deutsche Fußballnationalmannschaft trifft am Abend in München auf Serbien. Gelingt wieder kein Sieg, wäre Klopp der erste DFB-Cheftrainer, der keine seiner ersten 3 Partien gewinnen konnte.
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0: Da kommt Bewegung rein beim Wetter. In Miesburg, Linden und Basinghausen im Moment Werte um 14 Grad. Bei knapp 20 ist heute Schluss. Viele Wolken und spätestens ab dem Mittag müssen wir mit Regenschauern rechnen. Da kommt insbesondere heute Nachmittag und am Abend wirklich auch mal lang anhaltend und kräftig was runter. Bei den Temperaturen pendeln wir uns dann mit Blick auf die kommenden Tage so bei 18 bis maximal 20 Grad ein. Es gibt auch morgen und am Wochenende viele Wolken, bleibt aber meist trocken.
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0: Noch keine Staus, aber eine Ölspur. Und zwar auf dem Messeschnellweg, wenn ihr von Hannover in Richtung Hildesheim unterwegs seid, in der Ausfahrt Messe Nord. Gefahr durch eine Ölspur. Fahrt hier bitte besonders vorsichtig und kommt gut und sicher an.
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0: Und mit einfach guter Musik aus 6 Jahrzehnten zum Start in diesem Donnerstag in den 1. Oktober. Wir haben gleich Loi und David Puentes, neue gemeinsame Single Golden Summer, und starten mit Living in a Box. Schön, dass ihr mit dabei seid. Kommt gut in diesen Donnerstag mit uns. Guten Morgen.

Gleich 10 nach 6, Radio Hannover ist hier, guten Morgen. Ich kann euch zwar leider keinen einschenken durchs Radio, aber ich kann zumindest musikalisch mal versuchen. Moment. Gleich 10 nach 6,

0: Ganz verzweifelt Filterkaffee.
1: Ich trinke nur Espresso.
2: Am liebsten Eist, tatsächlich auch im Winter, was manchmal ein bisschen komisch aussieht.
3: Nur mit Milch und ohne Zucker.
4: Ich trinke ihn am liebsten schwarz und gebrüht.
5: Meistens Latte Macchiato.
6: Der Macchiato, wer kennt ihn nicht? Auch sehr lecker. Übrigens 163 Liter Kaffee trinkt jeder von uns durchschnittlich pro Jahr. Das wären dann so gut 2 Tassen pro Tag. Wie viel kommt bei euch zusammen?
7: 2-3 Tassen pro Tag.
8: Mindestens 2 Tassen.
9: Ich möchte natürlich ein bisschen mehr trinken, aber das macht mich nervös. Aber natürlich zum Beispiel, wenn ich Mokka trinken würde, Mokka ist magenfreundlicher, kann ich 5-6 Mokka trinken, kein Problem.
2: Ja, auch so 2-3, manchmal auch 4 Tassen. Also das, was ich trinke, trinke ich und dann reicht's.
10: 1-2 Tassen, mehr nicht. Es reicht mir eigentlich. Sonst kriege ich Herzklabaster.
11: So auf der Arbeit, 2-3 Kannen. Es hat auch keine wachmachende Wirkung mehr. Ich glaube, das ist mehr so ritualisiert, dass man arbeitet und irgendwie das Gefühl hat, Kaffee trinken zu müssen.
6: Ja, wobei 3 Kannen ist echt schon krass. Also ich habe hier immer die etwas größeren Tassen, also so ein Kaffeepott. Auf 4 komme ich da morgens in so einer Frühschicht. Wie viel auch immer ihr trinkt und in welcher Form, genießt ihn heute ganz besonders am Tag des Kaffees. 11:05 hier ist Radio Hannover.

Viertel nach sechs, hier ist Radio Hannover. Nochmal aktuell unser Verkehrsservice. Bitte weiter vorsichtig. Es gibt eine Ölspur auf der B6 Hannover Richtung Hildesheim in der Ausfahrt Messe Nord. Allen unterwegs eine gute und sichere Fahrt.

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1: Guck an, einige Experten haben ja gedacht, der Tankrabatt, der wird nicht direkt weitergegeben. 17 nach 6 kommt gut in diesen Donnerstag, in den 1. Oktober. Seit Mitternacht gilt der Tankrabatt. Hier ist Radio Hannover. Wir gucken auf die Preise und schau an. Es gibt einige Tankstellen in Hannover, in Seelze und in Garbsen. Da liegen wir im Moment beim Literpreis für Super E5 unter 2 Euro. Teilweise 1,92, 1,94, 1,96. Krass, also offenbar geben es die Mineralölkonzerne direkt weiter, diese bis zu 17 Cent pro Liter Tankrabatt. Seid ihr schon an der Tankstelle eures Vertrauens heute Morgen vorbeigefahren, habt vielleicht sogar direkt getankt, schickt ihr gerne mal eine WhatsApp ins Studio an die 0151 23 13 19 13. Nummer gibt es auch nochmal zum Nachlesen auf radiohannover.de. Wir vergleichen heute früh mal ein bisschen Preise. Seit Mitternacht gilt der Tankrabatt.

0: 6.21 Uhr, hier ist Radio Hannover. Dankeschön an Steffi. Blitzer gemeldet auf der Fahrenwalder Straße. Statt auswärts kurz vor der Büttner Straße. Radio Hannover Classic Hit gleich noch. Diana Ross und Chain Reaction.
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0: Guten Morgen am Donnerstag, es ist 6:30.
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2: Mit Maike Meitsch. Guten Morgen. Volkswagen verschärft den Tarifkonflikt mit der IG Metall. Der Autobauer hat 10 Tarifverträge gekündigt. Sie laufen zum Jahresende aus. Darunter ist der Manteltarifvertrag mit Regelungen zur Arbeitszeit und Urlaub. Betroffen sind auch Vereinbarungen etwa zu Zulagen, Zusatzvergütungen und zur Eingruppierung. VW begründet den Schritt mit dem hohen Kostendruck, dem zunehmenden Wettbewerb durch chinesische Hersteller sowie geopolitische Spannungen und Handelsbarrieren. Die IG Metall und der Betriebsrat haben heftigen Widerstand angekündigt. Der niedersächsische IG Metall-Chef Thorsten Gröger sprach von einem üblen Foul an der Belegschaft. Nicht betroffen ist der Zukunftstarifvertrag mit der Beschäftigungssicherung bis Ende 2030. Allerdings zweifeln die Arbeitnehmervertreter daran, dass Volkswagen zugesagte Investitionen wie geplant umsetzen kann. Der Immobilienmarkt in der Region Hannover zeigt erste Anzeichen einer Erholung. Der Büromarkt liegt beim Flächenumsatz auf Vorjahresniveau. Auch der Hotelmarkt entwickelt sich weiter positiv. 2025 gab es mit 2,48 Millionen Übernachtungen einen neuen Rekord. Angespannt bleibt der Wohnungsmarkt. Im vergangenen Jahr gab es so wenige Baugenehmigungen und Fertigstellungen wie seit 10 Jahren nicht mehr. Immerhin wurden im ersten Halbjahr wieder etwas mehr Baugenehmigungen erteilt. Gefragt sind vor allem moderne, gut gelegene und flexibel nutzbare Immobilien. Auch bei leerstehenden Bürogebäuden wird deshalb zunehmend über eine Umnutzung etwa zu Wohnungen nachgedacht.
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2: In mehreren Burgdorfer Ortsteilen werden heute neue Sirenen getestet. In Dachtmissen, Oze, Elershausen, Schillerslage und Weferlingsen werden im Laufe des Tages deshalb Warn- und Entwarnungssignale zu hören sein. Die Stadt betont, es handelt sich nur um technische Tests. Für die Bevölkerung besteht keine Gefahr. Am Flughafen Hannover ist die nördliche Start- und Landebahn für 10 Tage gesperrt. Grund sind Wartungsarbeiten an Beton, Fugen, Elektrik und Markierungen. Alle Flüge werden bis Samstag über die Südbahn abgewickelt. Dadurch kommt es in anderen Gebieten zu mehr Fluglärm. Am Campus Waterloo in Hannover ist ein neues Werkstattgebäude für die berufliche Ausbildung entstanden. Heute wird der Neubau offiziell eingeweiht. Auf 4 Etagen gibt es unter anderem Werkstätten für Holztechnik und Metallverarbeitung. Die Region Hannover hat 27 Millionen Euro investiert.
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0: Na, dann tut sich was. Regen ist im Anmarsch. Spätestens ab den Mittagsstunden kommt da was runter. Stellenweise dann Richtung Nachmittag und Abend in Großbuchholz, Ahlem und Seelze auch ordentlich. 20 Grad, nur noch in Anführungszeichen die Höchstwerte. Also von den sommerlichen Temperaturen sind wir weg heute zum Start in den Oktober. Die nächsten Tage dann auch so mit 18 bis 20 Grad, oft bewölkt, aber Regen bleibt ab morgen dann die Ausnahme.
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0: Keine Staumeldung, gute Nachrichten auch vom Messeschnellweg Hannover Richtung Hildesheim in der Ausfahrt Messe Nord. Keine Gefahr mehr durch eine Ölspur.
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0: Da hat Steffi uns gemeldet. Dankeschön dafür, dass der Blitzer auf der Fahrenwalder Straße Höhe Büttnerstraße stadtauswärts immer noch aktiv ist. Ihr könnt auch gerne Blitzer melden. Geht am einfachsten über unsere Facebook-Seite Blitzer Hannover. Danke vorab. Hannover fährt fair. Kommt gut und sicher an. Ich bin Ansgar Borgmann. Guten Morgen.

0: Schönen guten Morgen. Startet gut und entspannt in den Donnerstag mit uns. Es ist 6.38 Uhr.
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0: Einfach gute Musik zum Start in den Donnerstag hier bei Radio Hannover. Lionel Richie, Dancing on the Ceiling, gleich was Neues. Wildfire, das sind Gentleman und Michael Patrick Kelly zusammen. 6.42 Uhr, guten Morgen. Aller guten Dinge sind drei, ja, könnte das Motto sein vom neuen Fußball-Bundestrainer Jürgen Klopp. Im dritten Spiel unter seiner Regie gibt's dann endlich hoffentlich mal den ersten Sieg. Heute Abend gegen Serbien. Bislang Klopps Bilanz unentschieden gegen die Niederlande, verloren gegen Griechenland. Klopp hat auf der Pressekonferenz vor dem Spiel nochmal gesagt, wir brauchen alle ein bisschen Geduld.
1: Die Jungs sind wirklich bereit, die wollen guten, sehr guten und erfolgreichen Fußball spielen. Und da werden wir hinkommen. Das Problem ist ein bisschen, dass unsere Entwicklung unter dem Brennglas der Öffentlichkeit stattfindet und jeden Tag sozusagen bewertet wird. Und das ist an sich kein Problem, aber dadurch beschleunigt sich der Prozess ja nicht. Also nochmal, wenn man ein Ballett zusammenstellt, und nicht, dass wir ein Ballett wären, aber wenn man eins zusammenstellt, nach 4 Tagen sollen die auftreten, dann rennen die sich über den Haufen. Ja, das haben wir nicht getan, um es mal klarzustellen, ne? Sondern wir waren noch nicht abgestimmt aufeinander. Dann guckt man sie ein halbes Jahr später an und sagt man, das ist ja wundervoll. Und das ist natürlich unsere Vorstellung in der Zukunft.
0: Es wird auch heute Abend viele neue Gesichter im Nationaltrikot geben. Einige Debütanten. Klopp testet freiwillig weiter. Zum Beispiel der Torwart Jonas Obig von Bayern München. Der wird, wenn nichts dazwischen kommt, sein erstes Länderspiel machen. Zu Hause in München. Ist was Besonderes für ihn.
2: Ja, ist ein Moment, auf den man ja sein ganzes Leben hingearbeitet hat. Und ich freue mich einfach, dass ich die Möglichkeit bekomme, ja, hier im eigenen Stadion aufzulaufen und meinen Teil dazu beizutragen, dass wir ja, als Team unseren ersten Sieg unter Jürgen Klopp einfahren.
0: Das dritte Länderspiel unter dem neuen Bundestrainer Jürgen Klopp, Deutschland gegen Serbien. Heute Abend in München, Anstoß 20.15 Uhr.

0: ja, als Team unseren ersten Sieg unter Jürgen Klopp einfahren.
1: Das dritte Länderspiel unter dem neuen Bundestrainer Jürgen Klopp, Deutschland gegen Serbien. Heute Abend in München, Anstoß 20:45 Uhr, live zu sehen im ZDF.

0: Der große Preisvergleich zum Start in den Donnerstag, 6.47 Uhr. 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Guten Morgen. Seit Mitternacht gilt der neue Tankrabatt. Benzin und Diesel sollen dadurch bis zu 17 Cent pro Liter günstiger werden. Soweit die Theorie. Jetzt fragen sich alle heute früh, hat sich denn da wirklich was getan preislich an der Zapfsäule? Maike Meitsch aus dem Radio Hannover Team. Was ist heute Morgen an den Tankstellen in Hannover zu beobachten?
1: Ja, der Blick in die Tank-Apps zeigt, dass die Preise seit Mitternacht doch ordentlich runtergegangen sind im Vergleich zu gestern, verändern sich aber auch ständig. Ja. Schauen wir uns mal ein paar Beispiele an. Gestern ja Preise von über 2,20, sogar 2,30. Heute früh Super E5 am Tanksender an der Fahrenwalder 1,92.
0: Krass.
1: Gleicher Preis auch am Saalkamp. 1,97 zum Beispiel an der Star-Tankstelle an der Podby. Also deutlich günstigere Preise heute früh im Vergleich zu gestern Abend noch.
0: Ich überlege gerade, wann habe ich zuletzt Super E5 für 1,92 getankt? Das ist irre. Also auch Dieselfahrer können sich freuen, auch da Preise heute früh. Ich gucke gerade mal in meine Tank-App rein. Unter 2 Euro teilweise zum Beispiel an der Hemm, an der Sündernstraße 1,97 oder auch nochmal Saalkamp Orlen 1,97 der Liter Diesel. Also da hat sich ein bisschen was getan. Seid ihr heute Morgen schon tanken gewesen, an der Tankstelle eures Vertrauens vorbeigefahren? Gebt gerne mal durch, was ihr für Preise an den Zapfsäulen gesehen habt. Per WhatsApp zum Beispiel, Nummer gibt's auf radiohannover.de. Maike, nochmal zu den Regularien. Tankrabatt gilt bis Jahresende jetzt.
1: Genau, der Tankrabatt gilt zunächst 3 Monate, also bis Ende Dezember. Außerdem können die Tankstellen weiterhin nur einmal am Tag erhöhen, und zwar ab 12 Uhr mittags. Also das bleibt auch gleich.
0: Mhm. Gute Nachrichten also für alle Autofahrer. Seit heute gilt der Tankrabatt und die Preise scheinen tatsächlich spürbar gesunken an einigen Tankstellen, sprich die Mineralölkonzerne geben. Und das hatten ja nicht alle Experten im Vorfeld erwartet, den Rabatt direkt an uns weiter. Das sind auch gute Nachrichten, und ihr meldet euch gerne, welche Erfahrungen ihr heute früh an den Tankstellen in Hannover gemacht habt. 6.49 ist es jetzt, kommt gut in den Donnerstag mit uns. Guten Morgen.

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0: Love Never Felt So Good. Michael Jackson und Justin Timberlake bei Radio Hannover. Guten Morgen. Volkswagen verschärft nochmal den Tarifkonflikt mit der IG Metall. Der Autobauer hat 10 Tarifverträge gekündigt. Die laufen zum Jahresende aus und die Gewerkschaft spricht von einem, Zitat, üblen Faul an der Belegschaft und hat Widerstand angekündigt. Das ist natürlich ein Thema gleich um 7:30 in den nächsten Hannover News bei uns. 7 Uhr ist es jetzt.
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2: Ich bin Tanja Wagner. Der Tankrabatt hat zum Start vielerorts für stark fallende Spritpreise gesorgt. Auf dem Spritpreisportal Tankerkönig sagten die ermittelten deutschlandweiten Durchschnittspreise nach Mitternacht um rund 10 bis 11 Cent ab. Laut ADAC wurde E10 im Raum München, Stuttgart und Leipzig, aber auch Berlin sogar für weniger als 2 Euro angeboten. Seit Mitternacht gilt für Benzin und Diesel ein Steuernachlass von 16,7 Cent pro Liter. Wie vollständig dies an die Verbraucher weitergegeben wird, wird sich in den nächsten Tagen zeigen. Zum Oktober kehrt nicht nur der Tankrabatt zurück, es gibt auch einige andere Änderungen. Für bestimmte Ewigkeitschemikalien werden neue EU-Regeln in Kraft treten zum Schutz der Verbraucher.
3: Kein Bier auf dem Bahnsteig und auch keins in der Bahnhofshalle. Das Alkoholverbot soll mehr Sicherheit bringen. Und sauberer wird es ohne die ganzen leeren Flaschen auch, hofft die Deutsche Bahn. Wer sicher gehen will, dass Ärzte in kritischen Fällen schnell wissen, wie die Behandlung aussehen soll, kann Patientenverfügung und Vorsorgevollmacht nun auch voll lesbar digital hinterlegen. Und wie immer im Oktober, Heckenschneiden ist wieder erlaubt und wir stellen die Uhr um. Lea Matschulat.
2: Kleine Kinder sind deutlich bewegungsaktiver als viele Erwachsene vermuten. Circa 18.000 Schritte am Tag sind im Alter von 3 bis 4 Jahren typisch. Das geht aus einer internationalen Studie hervor.
4: Erwachsenen werden oft um die 10.000 Schritte am Tag empfohlen. Die 3- und 4-Jährigen legten im Schnitt fast das Doppelte hin. Aber der Abstand ist riesig. Die ganz Quirligen kamen auf fast 30.000 Schritte, während andere gerade mal gut 1.000 machten. In der internationalen Studie zeigte sich, dass Kinder in ärmeren Ländern mehr laufen als in reicheren, dass Landkinder mehr Schritte machen als Stadtkinder und dass Jungs etwas mehr laufen als Mädchen. Ursula Winkler, Nachrichtenredaktion.
2: Cristiano Ronaldo hat das Trainingscamp der portugiesischen Nationalmannschaft verlassen. Er werde zu gegebener Zeit die Wahrheit über die Gründe erzählen, schrieb Ronaldo in einem Insta-Post. Ob die Abreise gleichbedeutend mit einem Rücktritt aus der Nationalmannschaft ist, sagte Ronaldo nicht.
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0: Hallo Oktober. Wir sind nicht nur in einem neuen Monat angekommen, sondern wir haben auch gefühlt komplett anderes Wetter. Also nicht mehr sonnig und sehr warm mit über 25 Grad. Regen ist im Anmarsch. Ab heute Mittag müssen wir mit zum Teil wirklich kräftigen und lang anhaltenden Regenschauern rechnen. In Ricklingen, in Kleefeld und im Hemming. Im Moment haben wir so Temperaturen um 17 Grad. So wahnsinnig viel kommt da nicht mehr drauf. So knappe 20, 21 Grad die Höchstwerte. Spätestens wenn es dann aber in der zweiten Tageshälfte anfängt zu regnen, kühlt sich das Ganze nochmal ab. Die nächsten Tage oft bewölkt. Regen aber eher die Ausnahme bei jeweils 18 bis maximal 20 Grad.
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0: Da sieht alles gut aus um 7:04. Keine Meldung von den Straßen. Euch allen unterwegs eine gute und sichere Fahrt.
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0: Mit Alex Warren gleich und Fever Dream zum Start in diesen Donnerstag. Und 80er haben wir noch John Parr, St. Elmo's Fire. Das ist einfach gute Musik für euren Donnerstag. Schön, dass ihr mit dabei seid. Guten Morgen.

0: 8 Minuten nach 7 ist es. Guten Morgen.
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0: Guten Morgen am Donnerstag, 11:11. Radio Hannover ist hier. 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Auch beworben hat sich Jacqueline Macke aus der Nordstadt. Du möchtest aufs Oktoberfest mit deinem Freund und zwei Freundinnen. Wie lange kennt ihr euch schon?
1: Das sind Freundinnen aus der Schulzeit. Wir kennen uns schon bestimmt, bestimmt schon 15 Jahre.
0: Okay, das ist schön, wenn Freundschaften so lange halten.
1: Auf jeden Fall, ja.
0: Alles mitgemacht, Höhen und Tiefen?
1: Richtig, alles. Also Umzüge, Trennungen, Hochzeiten, Scheidungen,
0: oh
1: Kinder.
0: Gott, alles schon dabei gewesen?
1: Alles schon dabei gewesen.
0: Tatsächlich, was das Leben so mitbringt. Kinder, genau. Wie viel sind da dabei? Bei dir auch schon Kinder?
1: Nee, bei mir sind keine Kinder. Okay. Nee. Ein Kind ist dabei, aber das kann dann ja vielleicht auch zu Hause bleiben, habe ich gerade überlegt. Vielleicht kann es auch mitkommen. Kommt drauf an.
0: Also entweder muss die Freundin sich dann Babysitter organisieren.
1: Genau.
0: Wenn ihr aufs Oktoberfest geht, wie müssen wir uns das vorstellen? Stichwort Achterbahn. Fahrt ihr alles und seid dann auch richtig schön laut?
1: Also ich glaube, wenn ich zum Beispiel Freikarten gewinnen würde, wäre ich wahrscheinlich noch mutiger als sonst.
0: Aha.
1: Aber ich denke mal, da würden wir alles mitnehmen. Achterbahn fahren, Geisterbahn, Autoscooter, je nachdem. Es muss für mich jetzt auf jeden Fall nicht sein, wo man sich so schnell dreht oder wo es so super doll in die Höhe geht. Aber da vielleicht auch Riesenrad fahren. Aber alles, was so ganz hoch geht, es gibt auch so einen Turm, der dann auch so ganz schnell runterfährt, sowas würde ich jetzt nicht unbedingt machen.
0: Freefall Tower, das ist nichts für dich unbedingt.
1: Nein.
0: Ihr dreht entspannt eine Runde übers Oktoberfest und sucht euch das aus, worauf ihr Lust habt. Ihr bekommt von uns auf jeden Fall Fahrtchips im Wert von 100 Euro und macht euch eine gute Zeit.
1: Das ist ja toll. Dankeschön, das ist ja großartig.
0: Gerne.
1: Da freue ich mich sehr.
0: Schön. Toll. Und jeder, der noch Lust hat, bewirbt sich gerne online bei uns auf radiohannover.de. Und hier gibt's natürlich auch alle Infos zu den Teilnahmebedingungen.

0: neue Musik von Kamrat bei Radio Hannover. Love Sober heißt seine neue Single. Spielen wir euch gleich zum Start in diesem Donnerstag, 18 nach 7. Musik hat auch Kollegin Marisa Porti dabei bei ihren Tipps für heute Abend.
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2: Sie ist alles andere als eine Unbekannte in der Welt der nordischen Post-Rock- und Indie-Sounds. Mit Unravel Time will Vic Woods einen Gegenpol zur Atemlosigkeit dieser Zeit liefern und ein bisschen Tempo rausnehmen bei euch. Vic Woods spielt ab 21 Uhr bei Feinkost Lampe heute Abend. Älter werden ist anstrengend, klar, aber auch jung sein macht müde. Gut, dass Fee Brembeck, die Kabarettistin, Autorin, Poetry-Slammerin und Opernsängerin, mit ihrem neuen Programm generationsübergreifend aufweckt, als Generationenflüsterin quasi. Komm du erstmal in mein Alter. Geht los um 20 Uhr im Downstairs in Langenhagen. Und Kinodonnerstag, die neuen Filme kommen raus. Und es wird mitunter sehr spannend. Ein fesselnder Psychothriller erzählt die Geschichte der renommierten Autorin Verity Crawford, die eine Ghostwriterin bekommt und dadurch kommen verstörende Geständnisse über ihren Ehemann Jeremy ans Licht.
3: Wieso schreibt Ihre Frau die Reihe nicht selbst zu Ende?
4: Das ist Verity. Die Ärzte glauben nicht, dass sie jemals widersprechen oder laufen wird.
5: Das ist meine Autobiografie. Die Worte einer Autorin sollten ehrlich sein. Und blutig. Und ein bisschen furchteinflößend. Das ist wie im Irrenhaus hier. Ich habe das Gefühl, ich verliere meinen Verstand.
2: Verity heißt der Psychothriller, läuft unter anderem im Astor um 20.30 Uhr.
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0: Guten Morgen, ganz aktuell der Radio Hannover Verkehrsservice um 7.23 Uhr auf der A2 Braunschweig Hannover. Zwischen Peine und Hemeler Wald läuft noch ein Feuerwehreinsatz. Hier hat nämlich auf dem Standstreifen ein PKW gebrannt. Und A7 Hannover Hamburg zwischen Großburg Wedel und Mellendorf. Hier liegen aktuell Metallteile auf der Fahrbahn. Fahrt bitte entsprechend vorsichtig und kommt gut und sicher an.
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0: Radio Hannover Classic Hits, The Real Thing und You to Me Are Everything. Es ist 7:30 am Donnerstag. Guten Morgen.
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2: Mit Maike Meitsch. Guten Morgen. Volkswagen verschärft den Tarifkonflikt mit der IG Metall. Der Autobauer hat 10 Tarifverträge gekündigt. Sie laufen zum Jahresende aus. Darunter ist der Manteltarifvertrag mit Regelungen zur Arbeitszeit und Urlaub. Betroffen sind auch Vereinbarungen etwa zu Zulagen, Zusatzvergütungen und zur Eingruppierung. VW begründet den Schritt mit dem hohen Kostendruck, dem zunehmenden Wettbewerb durch chinesische Hersteller sowie geopolitische Spannungen und Handelsbarrieren. Die IG Metall und der Betriebsrat haben heftigen Widerstand angekündigt. Der niedersächsische IG Metall-Chef Thorsten Gröger sprach von einem üblen Foul an der Belegschaft. Nicht betroffen ist der Zukunftstarifvertrag mit der Beschäftigungssicherung bis Ende 2030. Allerdings zweifeln die Arbeitnehmervertreter daran, dass Volkswagen zugesagte Investitionen wie geplant umsetzen kann. Der Immobilienmarkt in der Region Hannover zeigt erste Anzeichen einer Erholung. Investoren stecken wieder mehr Geld in Büros und Hotels. Auch der Logistikmarkt stabilisiert sich. Angespannt bleibt allerdings der Wohnungsmarkt. 2025 gab es so wenige Baugenehmigungen und Fertigstellungen wie seit 10 Jahren nicht mehr. Die Mieten steigen infolgedessen weiter. Auf Spitzenpreise von bis zu 18,70 Euro pro Quadratmeter. Immerhin wurden im ersten Halbjahr wieder etwas mehr Baugenehmigungen erteilt. Die Kaufpreise für Eigentumswohnungen haben sich laut Immobilienbericht hingegen stabilisiert. Sie liegen bei bis zu 6.500 Euro pro Quadratmeter.
1: Und jetzt noch mehr Kurzmeldungen für die ganze Region Hannover.
2: In mehreren Burgdorfer Ortsteilen werden heute neue Sirenen getestet. In Dachtmissen, Oze, Elershausen, Schillerslage und Weferlingsen werden im Laufe des Tages deshalb Warn- und Entwarnungssignale zu hören sein. Die Stadt betont, es handelt sich nur um technische Tests. Für die Bevölkerung besteht keine Gefahr. Am Flughafen Hannover ist die nördliche Start- und Landebahn für 10 Tage gesperrt. Grund sind Wartungsarbeiten an Beton, Fugen, Elektrik und Markierungen. Alle Flüge werden bis Samstag über die Südbahn abgewickelt. Dadurch kommt es in anderen Gebieten zu mehr Fluglärm. Am Campus Waterloo in Hannover ist ein neues Werkstattgebäude für die berufliche Ausbildung entstanden. Heute wird der Neubau offiziell eingeweiht. Auf 4 Etagen gibt es unter anderem Werkstätten für Holztechnik und Metallverarbeitung. Die Region Hannover hat 27 Millionen Euro investiert.
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0: Wir wechseln zum Start in den neuen Monat, in den Oktober. Beim Wetter einmal ganz ordentlich durch, nichts mehr mit warmen Temperaturen von über 25 Grad. So um die 20 sind die Spitzenwerte. Aktuell messen wir 18 im Zooviertel in Ricklingen und in Neustadt. Das heißt wenig Bewegung bei den Temperaturen. Ansonsten ist ordentlich Schwung drin. Regen ist im Anmarsch. So ab den frühen Nachmittagsstunden, wie es jetzt im Moment aussieht, fängt es an zu regnen. Das dann teilweise auch kräftig und langanhaltend über den Nachmittag bis weit in den Abend und die Nacht hinein. Morgen am Freitag tagsüber dann schon öfter trocken bei einem Sonne-Wolken-Mix und 18 bis 20 Grad.
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0: Noch aktuell die Warnmeldung für die A7 Hannover-Hamburg zwischen Großburg, Wedel und Mellendorf. Hier liegen immer noch Metallteile auf der Fahrbahn.
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0: Blitzer gemeldet, ganz frisch von Dana, Dankeschön. Und zwar auf der Waldchaussee, wenn ihr vom Steuerndieb kommt. Linke Seite nach ca. 500 Metern meldet Dana auf unserer Facebook-Seite Blitzer Hannover. Danke, wenn ihr auch noch was habt, gerne posten. Geht am einfachsten auf der Facebook-Seite Blitzer Hannover. Oder aber ihr könnt gerne auch eine WhatsApp direkt ins Studio schicken. Und zwar an die 0151 23 13 19 13. Nummer zum Nachlesen auch nochmal auf radiohannover.de. Hannover fährt fair. kommt gut und sicher an mit einfach guter Musik von Joshua Caddison jetzt zum Jesse. Ich bin Ansgar Borgmann. Guten Morgen.

0: Das ist für euch hoffentlich ein ganz entspannter Start in diesen Donnerstag oder wie viele sagen, Vize-Freitag, kleiner Freitag. Gleich ist es 20 vor 8. Guten Morgen.
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Viertel vor acht ist es gleich am Donnerstag. Guten Morgen. Hier ist Radio Hannover. Ich kann euch leider keine direkt einschenken durchs Radio. Zumindest musikalisch kann ich es probieren. Das klingt dann so.

0: die Tasse Kaffee.
1: Ja. So weit geht die Liebe dann doch nicht. Wir feiern heute den Tag des Kaffees oder wie andere ihn gerne nennen, schwarzes Gold, Bürobenzin, Motivation mit Henkel oder einfach WLAN der Seele. Kaffee gehörte bei den allermeisten von uns dazu, gerade morgens. Wie trinkt ihr euren Kaffee am liebsten?
2: Ich suche immer ganz verzweifelt Filterkaffee.
3: Ich trinke nur Espresso.
4: Am liebsten eist, tatsächlich auch im Winter, was manchmal ein bisschen komisch aussieht.
5: Nur mit Milch und ohne Zucker.
6: Ich trinke ihn am liebsten schwarz und gebrüht.
7: Meistens Latte Macchiato.
1: Der Macchiato, wer kennt ihn nicht? 163 Liter Kaffee übrigens trinkt jeder von uns durchschnittlich pro Jahr. Das sind so gut 2 Tassen pro Tag. Kommt bei euch auch so viel zusammen?
4: 2-3 Tassen pro Tag.
8: Mindestens 2 Tassen. Ich möchte natürlich ein bisschen mehr trinken, aber das macht mich nervös. Aber natürlich zum Beispiel, wenn ich Mokka trinken würde, Mokka ist magenfreundlicher, kann ich 5-6 Mokka trinken, kein Problem.
4: Ja, auch so 2-3, manchmal auch 4 Tassen. Also das, was ich trinke, trinke ich und dann reicht's.
9: 1-2 Tassen, mehr nicht. Es reicht mir eigentlich. Sonst kriege ich Herzklabaster.
10: So auf der Arbeit, 2-3 Kannen. Es hat auch keine wachmachende Wirkung mehr. Ich glaube, das ist mehr so ritualisiert, dass man arbeitet und irgendwie das Gefühl hat, Kaffee trinken zu müssen.
1: 2-3 Kannen am Tag, was hat der Mann für einen Ruhepuls? Das ist dann doch ein bisschen viel. Also ich komme so auf 4 große Pötte in der Frühschicht, das ist auch gut. Egal, wie viel ihr trinkt und in welcher Form, genießt heute den Tag des Kaffees. Hier ist Radio Hannover. Guten Morgen.

Läuft wohl immer noch der Feuerwehreinsatz auf der A2 Braunschweig-Hannover zwischen Peine und Hemeler Wald. Hier hat ein Auto gebrannt. Fahrt bitte entsprechend vorsichtig. 7.48 Uhr. Die Pet Shop Boys zum Start in eurem Donnerstag. Suburbia. Einfach gute Musik. 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Guten Morgen.

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0: 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Radio Hannover spielt Queen, Heaven for Everyone. Schönen Donnerstag. Gucken wir mal auf den Immobilienmarkt in der Region Hannover. Der zeigt erste Anzeichen einer Erholung, zumindest mit Blick auf den Büro- und Hotelmarkt. Hier gibt es eine positive Entwicklung. Die Lage beim Wohnungsbau, die bleibt allerdings angespannt. Ist gleich ausführliches Thema um 8:30 in den nächsten Hannover News. Jetzt ist es 8 Uhr. Guten Morgen.
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2: Ich bin Tanja Wagner. Tanken soll ab heute wieder billiger werden. Um Mitternacht ist der zweite Tankrabatt in diesem Jahr in Kraft getreten. Bis Jahresende werden die Energiesteuern auf Benzin und Diesel gesenkt. So soll der Sprit unterm Strich knapp 17 Cent pro Liter günstiger werden.
3: Tanken ohne Frustattacken, das wünschen sich wohl viele, zumal es im September an der Zapfsäule so teuer war wie nie. Und die Mineralölwirtschaft verspricht, wir geben den Rabatt auch sofort weiter. Die Frage ist allerdings, ob das 1:1 passiert. Viele, auch der ADAC, vermuten, dass wieder einmal ein Teil verpufft. Und Kritiker sagen vom Rabatt würden auch Gutverdiener profitieren. Der sei also ungerecht. Claudia Wächter, Nachrichtenredaktion.
2: Außenminister Wadephul hat sich erleichtert über den Ausgang des gewaltsamen Vorfalls im Cockpit eines Fly-Dubai-Flugs auf dem Weg von Dubai nach Tel Aviv geäußert. Er habe mit großem Schrecken von dem versuchten Entführungsfall des Flugzeugs erfahren, das voll besetzt mit israelischen Staatsangehörigen gewesen sei. Das teilte Wadephul nach einem Telefonat mit seinem israelischen Amtskollegen Gideon Saar mit.
4: Wäre dann ja das tiefste erschrocken, dass ein derartig schrecklicher Anschlag auf eine mit Israelis besetzte Maschine versucht wurde. Es ist der Tapferkeit des Piloten und weiterer Passagiere zu verdanken, dass dieser Absturz in letzter Sekunde verhindert werden konnte.
2: Der Chef der Krankenkasse DAK Gesundheit, Storm, sieht die von der Koalition geplante Anhebung der Beitragssätze für Kinderlose kritisch. 3,6% allgemeiner Beitrag und 4,5% für Kinderlose. Verfassungsrechtlich sind wir hier bereits in einer bedenklichen Dimension angekommen, sagte Storm der Rheinischen Post. Weiter dürfe die Spreizung der Beiträge nicht gehen. Im dritten Anlauf will Neu-Bundestrainer Jürgen Klopp endlich den ersten Sieg einfahren. Die deutsche Fußballnationalmannschaft trifft am Abend in München auf Serbien. Gelingt wieder kein Sieg, wäre Klopp der erste DFB-Cheftrainer, der keine seiner ersten drei Partien gewinnen konnte.
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0: Da ist er, der Wetterwechsel. 14 Grad messen wir im Moment in Wemerode, Isernhagen Süd. 14 Grad auch in Springe. So maximal 20 heute die Höchstwerte. Also zum einen deutlich kühler. Und vor allem wird's nass. Ab den Mittagsstunden zieht ein größeres Regengebiet durch. Da kommt dann stellenweise bis weit in die Nacht hinein örtlich kräftig was runter. Bringt generell Abkühlung das Ganze. Die nächsten Tage dann auch nur maximal so um die 19 Grad in der Spitze. Viele Wolken. Regen bleibt aber morgen und so wie es jetzt aussieht, auch am Wochenende eher die Ausnahme.
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0: Nach wie vor läuft ein Feuerwehreinsatz auf der A2 Braunschweig Richtung Hannover. Denn zwischen Peine und Hemeler Wald hat heute früh ein Auto gebrannt. Außerdem Gegenstände auf der Fahrbahn auf der A2 Hannover-Dortmund zwischen Lauenau und Rehren. Und zwar sind es Metallteile, die hier liegen. Fahrt bitte entsprechend vorsichtig und kommt gut und sicher an.
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0: Mit aktueller Musik von Michael Schulte gleich, Love Sick und Charles and Eddie. What I Lie to You kommt gut in diesen Donnerstag mit uns. Einen schönen guten Morgen und herzlich willkommen im neuen Monat. Herzlich willkommen im Oktober.

0: Nicht was getan, preislich, an der Zapfsäule. Maike Meitsch aus dem Radio Hannover Team. Was können wir beobachten heute früh an den Tankstellen in Hannover?
1: Ja, der Blick in die Tank-Apps zeigt, dass die Preise seit Mitternacht teilweise doch ordentlich runtergegangen sind im Vergleich zu gestern, verändern sich aber auch ständig. Mhm. Schauen wir uns mal ein paar Beispiele an. Gestern ja Preise von über 2,20 bis sogar 2,30. Heute früh Super E5 am Tankcenter an der Fahrenwalder Straße 1,92.
0: Krass.
1: Gleicher Preis auch am Saalkamp 1,97 zum Beispiel an der Star-Tankstelle an der Potby. Also deutlich günstigere Preise heute früh im Vergleich zu gestern noch. Die Preisspanne ist aber wie gesagt groß. 2,15 € zum Beispiel an der Shell-Tankstelle an der Hildesheimer Straße. Ähnlicher Preis auch bei der Aral an der Marienstraße oder der Göttinger Chaussee.
0: Du sagst es, die Spanne ist groß. Ralf hatte heute früh schon gegen 6:45 eine WhatsApp ins Studio geschrieben und schreibt: Moin ins Studio, E10 in Wennigsen kostet 2,06 €, in Garbsen teilweise 1,90 €. Wie geht das? Viele Grüße, Ralf. Also da sieht man schon, die Tankstellen kommen eben preismäßig von unterschiedlichen Niveaus, dementsprechend dann auch jetzt die Preise. Gebt uns gerne mal durch, was ihr beobachtet an den Zapfsäulen. Gerne per WhatsApp, Nummer gibt's auf radiohannover.de. Maike, nochmal kurz zu den Regularien. Dieser Tankrabatt gilt ja jetzt erstmal bis Jahresende.
1: Genau, der Tankrabatt gilt zunächst 3 Monate, also bis Ende Dezember. Hm. Außerdem können die Tankstellen weiterhin nur einmal am Tag erhöhen, und zwar ab 12 Uhr mittags. Das bleibt also gleich. Mal schauen, wie sich die Preise in den nächsten Tagen weiterentwickeln und wie vollständig der Steuernachlass von 17 Cent pro Liter an die Verbraucher weitergegeben wird. Es gibt ja keine direkte Verpflichtung der Tankstellen, die Preise zu senken.
0: Aber so wie es heute früh aussieht, zum Start des Tankrabatts, es hat sich ordentlich was getan seit Mitternacht bei den Preisen an den Zapfsäulen. Die Preise sind mit Start des Rabatts dann doch ganz ordentlich nach unten gegangen, sind gesunken. Danke, Maike Meitsch, für den Überblick.

0: 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Einen schönen Donnerstag mit Radio Hannover, 20 nach 8.
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0: 6 Minuten noch, dann ist es 8:30. Schönen Donnerstag mit uns, mit unserem nächsten Radio Hannover Classic Hit. Werden ein paar Kindheitserinnerungen wach bei dem einen oder anderen an die 80er. Die unendliche Geschichte, Filmmusik gleich, Lee Marl und Never Ending Story.
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1: 8:30 jetzt. Guten Morgen.
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3: Mit Maike Meitsch. Guten Morgen. Volkswagen verschärft den Tarifkonflikt mit der IG Metall. Der Autobauer hat 10 Tarifverträge gekündigt. Sie laufen zum Jahresende aus. Darunter ist der Manteltarifvertrag mit Regelungen zur Arbeitszeit und Urlaub. Betroffen sind auch Vereinbarungen etwa zu Zulagen, Zusatzvergütungen und zur Eingruppierung. VW begründet den Schritt mit dem hohen Kostendruck, dem zunehmenden Wettbewerb durch chinesische Hersteller sowie geopolitische Spannungen und Handelsbarrieren. Die IG Metall und der Betriebsrat haben heftigen Widerstand angekündigt. Der niedersächsische IG Metall-Chef Thorsten Gröger sprach von einem üblen Foul an der Belegschaft. Nicht betroffen ist der Zukunftstarifvertrag mit der Beschäftigungssicherung bis Ende 2030. Allerdings zweifeln die Arbeitnehmervertreter daran, dass Volkswagen zugesagte Investitionen wie geplant umsetzen kann. Der Immobilienmarkt in der Region Hannover zeigt erste Anzeichen einer Erholung. Investoren stecken wieder mehr Geld in Büros und Hotels. Auch der Logistikmarkt stabilisiert sich. Angespannt bleibt allerdings der Wohnungsmarkt. 2025 gab es so wenige Baugenehmigungen und Fertigstellungen wie seit 10 Jahren nicht mehr. Die Mieten steigen infolgedessen weiter. Auf Spitzenpreise von bis zu 18,70 Euro pro Quadratmeter. Immerhin wurden im ersten Halbjahr wieder etwas mehr Baugenehmigungen erteilt. Die Kaufpreise für Eigentumswohnungen haben sich laut Immobilienbericht hingegen stabilisiert. Sie liegen bei bis zu 6.500 Euro pro Quadratmeter.
2: Und jetzt noch mehr Kurzmeldungen für die ganze Region Hannover.
3: In mehreren Burgdorfer Ortsteilen werden heute neue Sirenen getestet. In Dachtmissen, Oze, Elershausen, Schillerslage und Weferlingsen werden im Laufe des Tages deshalb Warn- und Entwarnungssignale zu hören sein. Die Stadt betont, es handelt sich nur um technische Tests. Für die Bevölkerung besteht keine Gefahr. Am Flughafen Hannover ist die nördliche Start- und Landebahn für 10 Tage gesperrt. Grund sind Wartungsarbeiten an Beton, Fugen, Elektrik und Markierungen. Alle Flüge werden bis Samstag über die Südbahn abgewickelt. Dadurch kommt es in anderen Gebieten zu mehr Fluglärm. Am Campus Waterloo in Hannover ist ein neues Werkstattgebäude für die berufliche Ausbildung entstanden. Heute wird der Neubau offiziell eingeweiht. Auf 4 Etagen gibt es unter anderem Werkstätten für Holztechnik und Metallverarbeitung. Die Region Hannover hat 27 Millionen Euro investiert.
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1: Die großen sonnigen Momente gibt's heute nicht. Sind jetzt schon einige Wolken unterwegs. Der Donnerstag geht aber erstmal trocken los. Bei 15 Grad, die wir messen in Waldhausen, Isernhagen, Süd und Gerden, so 21 sind das höchste der Gefühle bei den Temperaturen heute. Und spätestens in der zweiten Tageshälfte, so Richtung späten Mittag, fängt es an zu regnen. Und das dann kräftig und langanhaltend heute Nachmittag, heute Abend und auch in der Nacht zum Freitag immer wieder Regenschauer. Generell kühlt es dann ab mit Blick auf die kommenden Tage, morgen und auch am Wochenende, Samstag, Sonntag, so wie es jetzt aussieht, 18 bis allerhöchstens. Höchstens 20 Grad, viele Wolken, ein bisschen Sonne, ab und zu kann es auch noch mal regnen.
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1: Da haben wir die Meldung von der A7, Hannover-Hamburg. Bitte Vorsicht, zwischen Großburg-Wedel und Mellendorf stehen 2 defekte Fahrzeuge auf dem Standstreifen.
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1: Das sind die beiden Blitzermeldungen von euch heute früh. Einmal von Dana, und zwar auf der Waldchaussee vom Steuerndieb kommend. Linke Seite, so nach ca. 500 Metern, ist ein Blitzer, der in beide Richtungen blitzt. Und Steffi hat heute früh gemeldet, dass der Blitzer auf der Fahrenwalder Straße Höhe Büttnerstraße stadtauswärts auch noch aktiv ist. Dankeschön fürs Melden. Wenn ihr Blitzer seht, am besten ist es, die zu posten bei Facebook auf unserer Seite Blitzer Hannover. Dankeschön und ihr denkt bitte dran, Hannover fährt fair. Gute Fahrt, ich bin Ansgar Borgmann.

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0: Es ist 8.42 Uhr, einen schönen Donnerstag mit Radio Hannover. Aller guten Dinge sind drei, ist möglicherweise das Motto vom neuen Fußball-Bundestrainer Jürgen Klopp. Im dritten Spiel unter seiner Regie gibt es möglicherweise den ersten Sieg heute Abend gegen Serbien. Seine Bilanz bislang ja überschaubar. Es gab ein Unentschieden gegen die Niederlande im ersten Spiel, im zweiten Spiel dann eine Niederlage gegen Griechenland. Jürgen Klopp hat auf der Pressekonferenz vor dem Spiel nochmal so ein bisschen um Geduld gebeten.
1: Die Jungs sind wirklich bereit, die wollen guten, sehr guten und erfolgreichen Fußball spielen. Und da werden wir hinkommen. Das Problem ist ein bisschen, dass unsere Entwicklung unter dem Brennglas der Öffentlichkeit stattfindet und jeden Tag sozusagen bewertet wird. Und das ist an sich kein Problem, aber dadurch beschleunigt sich der Prozess ja nicht. Also nochmal, wenn man ein Ballett zusammenstellt, und nicht, dass wir ein Ballett wären, aber wenn man eins zusammenstellt, nach 4 Tagen sollen die auftreten, dann rennen die sich über den Haufen. Ja, das haben wir nicht getan, um es mal klarzustellen, ne? Sondern wir waren noch nicht abgestimmt aufeinander. Dann guckt man sie ein halbes Jahr später an und sagt man, das ist ja wundervoll. Und das ist natürlich unsere Vorstellung in der Zukunft.
0: Es wird auch heute Abend wieder viele neue Gesichter im Nationaltrikot geben. Einige Debütanten, zum Beispiel Torwart Jonas Urbich von Bayern München. Der wird, wenn nichts dazwischen kommt, sein erstes Länderspiel machen. Zu Hause gewissermaßen in München, das ist was Besonderes für ihn.
2: Ja, es ist ein Moment, auf den man sein ganzes Leben hingearbeitet hat. Und ich freue mich einfach, dass ich die Möglichkeit bekomme, hier im eigenen Stadion aufzulaufen und meinen Teil dazu beizutragen, dass wir als Team unseren ersten Sieg unter Jürgen Klopp einfahren.
0: Das dritte Länderspiel unter dem neuen Bundestrainer Jürgen Klopp, Deutschland gegen Serbien, heute Abend in München, 20.45 Uhr, live im ZDF.

0: Harry Styles, American Girls bei Radio Hannover. Gleich noch The Brand New Heavies, You Are The Universe, 8.47 Uhr. Till Ulich hat für euch den Überblick, was ist neu im Kino, was gibt's Neues zum Streamen.
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2: Verity. Dunkle Geheimnisse läuft ab heute in den Kinos. Verity Crawford ist eine gefeierte Bestseller-Autorin, die nach einem Autounfall im Wachkoma liegt. Deshalb erhält die erfolglose Autorin Lone Ashley das Angebot, Verities erfolgreiche Buchreihe zu Ende zu schreiben.
3: Ich nehme an, Sie werden Fragen haben.
4: Wieso schreibt Ihre Frau die Reihe nicht selbst zu Ende?
3: Das ist Verity. Die Ärzte glauben nicht, dass sie jemals widersprechen oder laufen wird. Du bist die Einzige, die ihr letztes Buch beenden kann.
2: Nachdem Lone in das abgelegene Haus der Crawfords in Vermont mit eingezogen ist und mit Verities Mann Jeremy anbandelt, entdeckt sie eine unveröffentlichte, roh verfasste Autobiografie von Verity. Das Manuskript schildert aus Verities Perspektive eine eiskalte, manipulative und besessene Frau. Sie beschreibt darin einen abgrundtiefen Hass auf ihre eigenen Kinder und enthüllt schreckliche Details über die tragischen Tode ihrer Zwillingstöchter.
5: Die Worte einer Autorin sollten ehrlich sein und blutig und ein bisschen furchteinflößend.
2: Lone wird immer ängstlicher und vermutet, dass Verities Zustand nur vorgetäuscht ist, um die Familie zu terrorisieren.
6: Sie stand genau da, Jeremy!
5: Sag etwas. Sag etwas. Ich warne dich zum letzten Mal. Es gibt nur Dunkelheit.
2: Jeremy und Lone töten die vermeintlich simulierende Verity gemeinsam. Monate später findet Lone einen versteckten Brief von Verity, in dem diese behauptet, ihre Biografie sei lediglich eine Schreibübung gewesen. Der Autounfall sei in Wahrheit von Jeremy verursacht worden, der sie umbringen wollte. Wie das Ganze am Ende ausgeht, Verity, dunkle Geheimnisse mit Anne Hathaway und Josh Hartnett, ab sofort im Kino. Bei den Streamings ist unter anderem Kill Jackie neu auf Prime Video zu sehen. In der Thriller-Serie geht es um die ehemalige Kokainhändlerin Jackie Price, gespielt von Catherine Zeta-Jones, die 20 Jahre lang ein luxuriöses und abgeschiedenes Leben führt. Dann erfährt sie, dass die Seven Damons, eine Gruppe extrem gefährlicher Elite-Killer, auf sie angesetzt wurden.
7: Das sind Profikiller, echte Psychopathen.
8: Darauf habe ich mich nicht eingelassen.
9: Steig ins Flugzeug, Sam. Sie kommen für mich und jeden, den ich kenne.
10: Wo ist Jackie Bright?
2: Die Killer zerstören Jackies Zuhause, stehlen ihr Geld und verfolgen gnadenlos jeden, der mit ihr in Verbindung steht. Doch Jackie lässt sich nicht so leicht kriegen und teilt auch selber kräftig aus.
11: Hast du in London wirklich jemandem das Ohr abgebissen?
9: Das war ein kleines Missverständnis.
2: Kill Jackie, eine Thriller-Serie, die durchaus auch Humor hat. Ab sofort auf Prime Video.
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0: Britney Spears bei Radio Hannover. Schönen Donnerstag. Was stimmt mit den Leuten nicht? Also die Frage muss ja erlaubt sein angesichts solcher Nachrichten. In Hannover häufen sich die Diebstähle von Zierbäumen vor Restaurants. Unter anderem sind in der List und der Südstadt Palmen- und Olivenbäume gestohlen worden. Mehr zu dieser verrückten und kuriosen Geschichte gleich um 9:30 in den nächsten Hannover News. Jetzt ist es 9 Uhr.
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2: Ich bin Tanja Wagner. Der Tankrabatt hat zum Start vielerorts für stark fallende Spritpreise gesorgt. Auf dem Spritpreisportal Tankerkönig sagten die ermittelten deutschlandweiten Durchschnittspreise nach Mitternacht um rund 10 bis 11 Cent ab. Laut ADAC wurde E10 im Raum München, Stuttgart und Leipzig, aber auch Berlin sogar für weniger als 2 Euro angeboten. Seit Mitternacht gilt für Benzin und Diesel ein Steuernachlass von 16,7 Cent pro Liter. Wie vollständig dies an die Verbraucher weitergegeben wird sich in den nächsten Tagen zeigen. Zum Oktober kehrt nicht nur der Tankrabatt zurück, es gibt auch einige andere Änderungen. Für bestimmte Ewigkeitschemikalien werden neue EU-Regeln in Kraft treten zum Schutz der Verbraucher.
3: Kein Bier auf dem Bahnsteig und auch keins in der Bahnhofshalle. Das Alkoholverbot soll mehr Sicherheit bringen. Und sauberer wird es ohne die ganzen leeren Flaschen auch, hofft die Deutsche Bahn. Wer sicher gehen will, dass Ärzte in kritischen Fällen schnell wissen, wie die Behandlung aussehen soll, kann Patientenverfügung und Vorsorgevollmacht nun auch voll lesbar digital hinterlegen. Und wie immer im Oktober, Heckenschneiden ist wieder erlaubt und wir stellen die Uhr um. Lea Matschulat.
2: Kleine Kinder sind deutlich bewegungsaktiver als viele Erwachsene vermuten. Circa 18.000 Schritte am Tag sind im Alter von 3 bis 4 Jahren typisch. Das geht aus einer internationalen Studie hervor.
4: Erwachsenen werden oft um die 10.000 Schritte am Tag empfohlen. Die 3- und 4-Jährigen legten im Schnitt fast das Doppelte hin. Aber der Abstand ist riesig. Die ganz Quirligen kamen auf fast 30.000 Schritte, während andere gerade mal gut 1.000 machten. In der internationalen Studie zeigte sich, dass Kinder in ärmeren Ländern mehr laufen als in reicheren, dass Landkinder mehr Schritte machen als Stadtkinder und dass Jungs etwas mehr laufen als Mädchen. Ursula Winkler, Nachrichtenredaktion.
2: Cristiano Ronaldo hat das Trainingscamp der portugiesischen Nationalmannschaft verlassen. Er werde zu gegebener Zeit die Wahrheit über die Gründe erzählen, schrieb Ronaldo in einem Insta-Post. Ob die Abreise gleichbedeutend mit einem Rücktritt aus der Nationalmannschaft ist, sagte Ronaldo nicht.
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0: Es wird wechselhafter. Wir könnten auch sagen, es wird der Jahreszeit entsprechend. Also wir sind nun mal im Herbst angekommen. Und da passen Temperaturen dann von 18 bis 20 Grad dann doch eher als das, was wir zuletzt hatten, von über 25 Grad. In Dören, Marienwerder und Burgwedel zunächst noch trocken, schon viele Wolken unterwegs, so ein bisschen Platz für die Sonne ist da noch. Bis zum Nachmittag, spätestens dann, fängt es nämlich an zu regnen, das teilweise auch kräftig bis in den Abend und die Nacht hinein. Auch morgen und so wie es jetzt aussieht am Wochenende so 18 bis maximal 20 Grad, ein Mix aus vielen Wolken und ein bisschen Sonne. Ganz vereinzelt kann es noch mal leicht regnen.
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0: Da haben wir um 8:45 keine Meldungen, keine Staus. Eine gute und sichere Fahrt.
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0: Und mit Bryan Adams jetzt gleich, der im Oktober in diesem Monat nochmal auf Deutschland-Tour ist, spielt ein paar Termine, leider nicht in Hannover, aber wer für Bryan Adams bereit ist, ein paar Kilometer hinzulegen, 8. Oktober, also nächste Woche Donnerstag, ist er live in Bremen, Tag später, 9. Oktober, Bryan Adams live in Hamburg und bei uns jetzt mit Can't Stop This Thing We Started. Habt einen schönen Donnerstag mit uns. Guten Morgen.

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0: Gorilla Band. Und The Joker. Radio Hannover Classic geht in dieser Stunde. Es ist kurz nach 9:30 jetzt, am Donnerstag.
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2: Mit Maike Meitsch. Guten Tag. Der Immobilienmarkt in der Region Hannover zeigt erste Anzeichen einer Erholung. Investoren stecken wieder mehr Geld in Büros und Hotels. Auch der Logistikmarkt stabilisiert sich. Angespannt bleibt allerdings der Wohnungsmarkt. 2025 gab es so wenige Baugenehmigungen und Fertigstellungen wie seit 10 Jahren nicht mehr. Die Mieten steigen infolgedessen weiter auf Spitzenpreise von bis zu 18,70 Euro pro Quadratmeter. Immerhin wurden im ersten Halbjahr wieder etwas mehr Baugenehmigungen erteilt. Die Kaufpreise für Eigentumswohnungen haben sich laut Immobilienbericht hingegen stabilisiert. Sie liegen bei bis zu 6.500 Euro pro Quadratmeter. In Hannover häufen sich die Diebstähle von Zierbäumen vor Restaurants. Unter anderem wurden in der List und in der Südstadt Palmen- und Olivenbäume gestohlen. An der Pottby-Ecke Rümkorfstraße hat eine Anwohnerin sogar einen Täter dabei gefilmt, wie er 2 schwere Palmenkübel auf einen Rollwagen lädt und damit flüchtet. Die Polizei ermittelt und prüft mögliche Zusammenhänge der Diebstähle. Allein in den vergangenen 6 Wochen gab es in der List mehrere Fälle. Die Polizei empfiehlt, Zierbäume mit Bodenanker oder GPS-Trackern zu sichern.
1: Und jetzt noch mehr Kurzmeldungen für die ganze Region Hannover.
2: Niedersachsens Gesundheitsminister Philippi zeigt sich besorgt über den hohen Konsum von Energydrinks. Seit dem Schuljahr 2020/21 ist der Anteil bei Kindern um mehr als die Hälfte, bei Jugendlichen um rund ein Fünftel gestiegen. Minister Philippi spricht bei den Energydrinks von einer Zucker- und Koffeinbombe, die Schlaf- und Konzentrationsprobleme verursachen könne. In mehreren Burgdorfer Ortsteilen werden heute neue Sirenen getestet. In Dachtmissen, Oze, Elershausen, Schillerslage und Beverlingsen werden im Laufe des Tages deshalb Warn- und Entwarnungssignale zu hören sein. Die Stadt betont, es handelt sich nur um technische Tests. Für die Bevölkerung bestehe keine Gefahr. Die Sauna im Delphi-Bad in Gehrden wird zum Jahresende dauerhaft geschlossen. Grund sind nach Angaben der Stadt die geringe Auslastung, hohe Betriebskosten und notwendige Investitionen. Die Räume sollen künftig für den Schwimmbadbetrieb genutzt werden.
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0: Kühler wird's. Um die 20 Grad die Spitzenwerte, die wir heute erreichen in Lahr, Wettbergen und Laatzen. Bei 17 sind wir angekommen. Wenig von der Sonne zu sehen, jetzt schon viele Wolken, die werden noch dicker. Und beim Blick aufs Regenradar sehen wir, da kommt einiges in Blau und Dunkelblau auf uns zu. So Richtung Nachmittag müssen wir mit Schauern rechnen. Die werden dann insbesondere Richtung Abend und auch Nacht zum Freitag ziemlich kräftig ausfallen. Also das wird eine ziemlich nasse Angelegenheit so ab dem Nachmittag. Für morgen und auch fürs Wochenende sieht es dann schon meist trocken aus bei 18 bis 20 Grad.
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0: Ohne Staus um 9:34 Uhr. Euch allen unterwegs eine gute und sichere Fahrt.

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1: Wir starten mit einer Lesung. Der hannoversche Autor Lars Menz veröffentlicht heute seinen neuen Krimi und liest daraus vor. Um 17 Uhr bei Leuenhagen und Paris in der Listermeile. Das Buch heißt Der gute Sohn und spielt auf einer Nordseeinsel.
2: Die Polizistin Liv Beck will sich hier eigentlich von ihrem letzten Fall erholen, der tödlich endete. Doch kaum ist sie angekommen, begegnet sie am Strand einem verzweifelten Mann. Und der ist fest davon überzeugt, dass sein verschwundener Sohn nicht im Meer ertrank. Warum glaubt ihm niemand? Ja, Liv fängt an nachzuforschen.
1: Lars Menz nimmt euch mit auf die Insel in seinem Buch Der gute Sohn. Die Lesung heute um 17 Uhr bei Leuenhagen und Paris. In der Listermeile 39, Eintritt 14 Euro. Magisch wird's heute Abend mit Cody Stone. Die monatliche Reihe The Cody Stone Magic Show steht an. Auf der Hinterbühne heute um 19 Uhr, morgen dann nochmal um 20 Uhr. Eintritt 27 Euro. Freut euch insbesondere auf digitale Illusionen mit raffinierten Hightech-Gadgets. Und ein schönes Motto heute Abend in Lindenmitte. Der Feierabend gehört dir. Das ist langer Donnerstag. Das bedeutet stressfreies Bummeln mit verlängerten Öffnungszeiten bis 21 Uhr. Mehrere Läden und Geschäfte machen dabei mit. Euch viel Spaß, wobei auch immer, und einen schönen Donnerstag.
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0: New Kids on the Block bei Radio Hannover mit Tonight. Der Immobilienmarkt in der Region Hannover zeigt erste Anzeichen einer Erholung. Doch während sich Büro- und Hotelmarkt positiv entwickeln, bleibt die Lage beim Wohnungsbau angespannt. Das ist ein Thema gleich um 10:30 in den nächsten Hannover News. Jetzt ist es 10 Uhr. Einen schönen Donnerstag.
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2: Ich bin Tanja Wagner. Seit Mitternacht gibt es wieder den Tankrabatt und die Preise für Benzin und Diesel sind an vielen Zapfsäulen gefallen. Laut dem Portal Tankerkönig war der Liter Sprit bundesweit im Durchschnitt um etwa 10 Cent billiger.
3: Positive Überraschung an der Zapfsäule. In München, Leipzig oder Stuttgart kostet der Liter Super E10 sogar unter 2 Euro. Aber nicht alle ziehen damit. Regional gibt's große Unterschiede, sagt der ADAC. Heißt also auch, nicht überall wird im Moment der Tankrabatt von knapp 17 Cent pro Liter komplett an die Autofahrer weitergegeben. Und genau das ist auch ein Punkt, warum Kritiker den Rabatt für wenig sinnvoll halten. Claudia Wächter, Nachrichtenredaktion.
2: Kritik an der geplanten Pflegereform. Andreas Storm, Chef der Krankenkasse DAK Gesundheit, hält die höheren Beiträge für Kinderlose für verfassungsrechtlich bedenklich. Aktuell zahlen Kinderlose 4,2%, künftig sollen es 4,5% sein. Storm sagt, weiter dürfe die Spreizung der Beiträge nicht gehen. Das schwarz-rote Kabinett hatte gestern ein Reformpaket auf den Weg gebracht, um die Pflegeversicherung in einem ersten Schritt zu stabilisieren. Kleine Kinder sind deutlich bewegungsaktiver, als viele Erwachsene vermuten. Circa 18.000 Schritte am Tag sind im Alter von 3 bis 4 Jahren typisch. Das geht aus einer internationalen Studie hervor.
4: Erwachsenen werden oft um die 10.000 Schritte am Tag empfohlen. Die 3- und 4-Jährigen legten im Schnitt fast das Doppelte hin. Aber der Abstand ist riesig. Die ganz Quirligen kamen auf fast 30.000 Schritte, während andere gerade mal gut 1.000 machten. In der internationalen Studie zeigte sich, dass Kinder in ärmeren Ländern mehr laufen als in reicheren, dass Landkinder mehr Schritte machen als Stadtkinder und dass Jungs etwas mehr laufen als Mädchen. Ursula Winkler, Nachrichtenredaktion.
2: Der verletzte Pilot des Fly-Dubai-Flugs nach Tel Aviv ist laut indischer Botschaft in stabilem Zustand. Er wird demnach in einem Krankenhaus in der Stadt Tabuk im Nordwesten Saudi-Arabiens behandelt. Eine ausführliche Einschätzung seines Zustands stehe noch aus. Trotz schwerer Stichverletzungen hatte er die Cockpit-Tür geöffnet und Passagieren ermöglicht, den Angreifer zu überwältigen. Israels Regierung geht von einem versuchten Terroranschlag des aus dem Oman stammenden Co-Piloten aus.
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0: Wir sagen herzlich willkommen im Oktober, neuer Monat, gefühlt neues Wetter. Nicht mehr so warm und sonnig wie in den vergangenen Tagen. So bei 20 Grad ist heute Schluss. Im Moment 17 Grad. Gemessen in Rickling, Kleefeld und Hemmingen. Es zieht Regen auf, spätestens ab dem Nachmittag wird stellenweise ziemlich nass. Regenschauer, die uns auch begleiten in den Abend und durch die Nacht. Morgen dann schon wieder größtenteils trocken. Der Freitag trotz vieler Wolken, so wie es jetzt aussieht, auch am Wochenende bei 18 bis 20 Grad. Ein bisschen Sonne, ansonsten überwiegen die Wolken. Regen bleibt aber eher die Ausnahme.
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0: Alles gut, um 3 nach 10, keine Staus gemeldet. Gute Fahrt.
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0: Sind noch 24 Stunden, dann startet der Vorverkauf für die letzte große Tour von Rod Stewart. 4-mal führt es ihn im Rahmen dieser Tour nach Deutschland und das letzte Deutschlandkonzert wird in Hannover stattfinden, in der ZAG Arena am 24. Juli nächstes Jahr im Sommer und morgen um 10 Uhr startet der Vorverkauf für diese Tour. Rod Stewart jetzt bei uns mit Some Guys Have All The Luck. Habt einen schönen Donnerstagvormittag mit uns.

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0: Kommt gut durch diesen Donnerstagvormittag mit uns. 10:30 mittlerweile.
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2: Mit Maike Meitsch. Guten Tag. Der Immobilienmarkt in der Region Hannover zeigt erste Anzeichen einer Erholung. Investoren stecken wieder mehr Geld in Büros und Hotels. Auch der Logistikmarkt stabilisiert sich. Angespannt bleibt allerdings der Wohnungsmarkt. 2025 gab es so wenige Baugenehmigungen und Fertigstellungen wie seit 10 Jahren nicht mehr. Die Mieten steigen infolgedessen weiter auf Spitzenpreise von bis zu 18,70 Euro pro Quadratmeter. Immerhin wurden im ersten Halbjahr wieder etwas mehr Baugenehmigungen erteilt. Die Kaufpreise für Eigentumswohnungen haben sich laut Immobilienbericht hingegen stabilisiert. Sie liegen bei bis zu 6.500 Euro pro Quadratmeter. In Hannover häufen sich die Diebstähle von Zierbäumen vor Restaurants. Unter anderem wurden in der List und in der Südstadt Palmen- und Olivenbäume gestohlen. An der Pottby-Ecke Rümkorfstraße hat eine Anwohnerin sogar einen Täter dabei gefilmt, wie er 2 schwere Palmenkübel auf einen Rollwagen lädt und damit flüchtet. Die Polizei ermittelt und prüft mögliche Zusammenhänge der Diebstähle. Allein in den vergangenen 6 Wochen gab es in der List mehrere Fälle. Die Polizei empfiehlt, Zierbäume mit Bodenanker oder GPS-Trackern zu sichern.
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2: Niedersachsens Gesundheitsminister Philippi zeigt sich besorgt über den hohen Konsum von Energydrinks. Seit dem Schuljahr 2020/21 ist der Anteil bei Kindern um mehr als die Hälfte, bei Jugendlichen um rund ein Fünftel gestiegen. Minister Philippi spricht bei den Energydrinks von einer Zucker- und Koffeinbombe, die Schlaf- und Konzentrationsprobleme verursachen könne. Am Flughafen Hannover ist die nördliche Start- und Landebahn für 10 Tage gesperrt. Grund sind Wartungsarbeiten an Beton, Fugen, Elektrik und Markierungen. Alle Flüge werden bis Samstag über die Südbahn abgewickelt. Dadurch kommt es in anderen Gebieten zu mehr Fluglärm. Die Sauna im Delphi-Bad in Gehrden wird zum Jahresende dauerhaft geschlossen. Grund sind nach Angaben der Stadt die geringe Auslastung, hohe Betriebskosten und notwendige Investitionen. Die Räume sollen künftig für den Schwimmbadbetrieb genutzt werden.
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0: Bei den Temperaturen tut sich in den nächsten Stunden nicht allzu viel. 18 Grad messen wir im Moment in Bornum, Finnhorst und Borstel. 20 Grad sind später die Höchstwerte. Erst noch trocken, aber schon ziemlich bewölkt. Am Mittag kann es die ersten Regenschauer geben. Die werden dann ab dem Nachmittag kräftiger, auch am Abend und in der Nacht Regen. Die weiteren Aussichten, Temperaturen morgen und auch am Wochenende so 18 bis maximal 20 Grad, gibt einen Mix aus Sonne und Wolken. Regen bleibt die Ausnahme.
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0: Da sieht im Moment alles gut aus, keine Staus gemeldet. Euch allen unterwegs eine gute und sichere Fahrt und schönen Donnerstag mit Radio Hannover. Ich bin Ansgar Borgmann.

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0: Das ist Chris Rea bei Radio. Bis 11 unter anderem noch Michael Patrick Kelly, Chris de Burgh und neue Musik von Benson Boone, The Time of My Life. Vorher jetzt Till Ulich. Im Kino, was gibt's neu zum Stream?
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2: Läuft ab heute in den Kinos. Verity Crawford ist eine gefeierte Bestseller-Autorin, die nach einem Autounfall im Wachkoma liegt. Deshalb erhält die...
3: Wieso schreibt Ihre Frau die Reihe nicht selbst zu Ende?
4: Das ist Verity. Sprechen oder laufen wird. Du bist die Einzige, die ihr letztes Buch beenden kann.
2: Nachdem Lone in das abgelegene Haus der Crawfords in Vermont mit eingezogen anbandelt, entdeckt sie eine unveröffentlichte, roh verfasste Autobiografie von Verity. Das Manuskript schildert aus Verities Perspektive eine eiskalte, manipulative und darin einen abgrundtiefen Hass auf ihre eigenen Kinder und enthüllt schreckliche Details über die tragischen Tode ihrer Zwillingstöchter.
3: Die Worte einer Autorin sollten ehrlich und blutig und ein bisschen furchteinflößend.
2: Lone wird immer ängstlicher und vermutet, dass Veritys Zustand nur vorgetäuscht
3: ist. Sie stand genau da, Jeremy! Sag etwas. Sag etwas. Sag etwas. Es gibt nur Dunkelheit.
2: Jeremy und Lone töten die vermeintlich simulierende Verity gemeinsam. Monate später findet Lone einen versteckten Brief von Verity, in dem diese behauptet, eine Schreibübung gewesen. Der Autounfall sei in Wahrheit von Jeremy verursacht worden, der sie umbringen wollte. Wie das Ganze am Ende ausgeht, Verity, dunkle Geheimnisse mit Anne im Kino. Bei den Streamings ist unter anderem Kill Jackie neu auf Prime Video zu sehen. In der Thriller-Serie geht es um die ehemalige Kokainhändlerin Zita Jones, die 20 Jahre lang ein luxuriöses und abgeschiedenes Leben führt. Dann erfährt sie, dass die Seven Demons, eine Gruppe extrem gefährlicher Elite-Killer, auf sie an
5: echte Psychopathen. Darauf habe ich mich nicht eingelassen.
6: Steig ins Flugzeug, Sam. Sie kommen für mich und jeden, den ich kenne.
7: Wo ist Jackie Bright?
2: Sie stehlen ihr Geld und verfolgen gnadenlos jeden, der mit ihr in Verbindung steht. Doch Jackie lässt sich nicht so leicht kriegen und teilt auch selber kräftig aus.
8: Hast du in London wirklich jemandem das Ohr ab?
2: Kill Jackie, eine Thriller-Serie, die durchaus auch Humor hat. Ab sofort auf Prime Video.
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0: Radio Hannover ist hier. Nach der Explosion und dem Brand eines LKWs unter der Bahnbrücke bei Neustadt bleibt die B6 voraussichtlich noch bis Mitte November gesperrt. Der Umleitungsverkehr, der sorgt insbesondere in den Ortsteilen Alvese und Empelde für massive Probleme und führt zu genervten Anwohnern. Das ist gleich ein Thema um 11.30 Uhr in den nächsten Hannover News bei uns. Jetzt ist es 11 Uhr.
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2: Ich bin Tanja Wagner. Der neue Tankrabatt ist gestartet. Seit Mitternacht sind die Steuern auf Benzin und Diesel um knapp 17 Cent pro Liter gesunken. Die Fraktionsvorsitzende der Grünen, Katharina Dröge, kritisiert den Rabatt jedoch als zu einseitig. Statt nur Menschen zu entlasten, die Verbrennerautos fahren, sprach sie sich im Frühstart von RTL und NTV für ein pauschales Energiegeld für alle Verbraucherinnen und Verbraucher aus.
3: Und es gibt auch Studien zum Tankrabatt, die sagen, absolut kommt mehr Geld bei den oberen 10% an, weil die größere Autos haben, die dann auch mehr Sprit fressen, als gerade bei den untersten 10%. Und das heißt, auch die Verteilungswirkung ist total ungerecht. Wenn der Bund 2,5 Milliarden Euro ausgibt, dann sollte er es doch nicht so ausgeben, dass ausgerechnet die obersten 10% am meisten profitieren, sondern wenn entweder alle gleich oder die unten mehr entlasten.
2: Gleichzeitig kritisierte Dröge angesichts der Entlastungen für Autofahrer, dass das Deutschlandticket erneut teurer werden soll, das sei nicht nachvollziehbar. Kritik an der geplanten Pflegereform. Andreas Storm, Chef der Krankenkasse DAK Gesundheit, hält die höheren Beiträge für Kinderlose für verfassungsrechtlich bedenklich. Aktuell zahlen Kinderlose 4,2%, künftig sollen es 4,5% sein. Storm sagt, weiter dürfe die Spreizung der Beiträge nicht gehen. Das schwarz-rote Kabinett hatte gestern ein Reformpaket auf den Weg gebracht, um die Pflegeversicherung in einem ersten Schritt zu stabilisieren. Fast jeder zweite Beschäftigte hierzulande nutzt schon KI-Agenten am Arbeitsplatz. Damit gehört Deutschland zur weltweiten Spitzengruppe und liegt unter den führenden Industrienationen nur hinter den USA.
4: Anders als klassische Chatbots, die auf Nutzerfragen antworten, Texte umwandeln oder Fotos bearbeiten, agieren KI-Agenten autonom. Sie steuern Arbeitsabläufe und treffen selbstständig Entscheidungen. Vor allem im IT-Bereich, aber auch an Finanzmärkten, in der Industrie und Logistik gehören sie längst zum Arbeitsalltag. Diana Kramer, Nachrichtenredaktion.
2: Jürgen Klopp will endlich gewinnen. Heute Abend trifft die deutsche Nationalmannschaft in München auf Serbien. Anstoß ist um 20.45 Uhr. Nach dem 1:1 gegen die Niederlande und dem 0:1 gegen Griechenland steht die DFB-Elf in der Gruppenphase der Nations League nur auf Platz 3.
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0: Viele Wolken jetzt schon, da ist nur wenig von der Sonne zu sehen in den nächsten 1-2 Stunden. Und ab den späten Mittagsstunden ist da noch Regen mit dabei. 17 Grad messen wir im Moment, bei knapp 20 ist heute Schluss. Gerade der zweite Teil an diesem Donnerstag, der Nachmittag und der Abend, ziemlich nass. Morgen und so wie es jetzt aussieht, auch am Wochenende, Samstag und Sonntag, mehr Wolken als Sonne. Regen bleibt dabei eher die Ausnahme bei relativ unveränderten Temperaturen. Am Wochenende 18 bis 20 Grad.
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0: Ohne Meldung um kurz nach 11 allen unterwegs. Eine gute und sichere Fahrt.
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1: Mit Maike Meitsch. Guten Tag. Nach der Gasexplosion und dem LKW-Brand unter der Bahnbrücke bei Neustadt am Rübenberge bleibt die B6 voraussichtlich noch bis Mitte November gesperrt. Der Umleitungsverkehr sorgt in den Dörfern Eilwese und Empede für massive Probleme. Vor allem vor den Bahnschranken staut sich der Verkehr. Die Umleitungsstrecke sei aber alternativlos, so der städtische Verkehrskoordinator Benjamin Gleue im Radio Hannover-Interview.
2: Wir versuchen das schon in Grenzen zu halten mit den Maßnahmen, die wir ergreifen können. Wir haben unter anderem Tempo 30 für die Ortschaften angeordnet. Wir haben Fußgängerüberwege angeordnet. Wir haben Querungssysteme angeordnet. Wir haben eine Ampel angeordnet an der Abfahrt Leinstraße, damit der B6-Verkehr überhaupt eine Chance hat, links abzubiegen auf die Umleitungsstrecke. Das sind alles Maßnahmen, die auf dem Weg sind, aber einige sind halt schneller umzusetzen als andere.
1: Mitte November soll die Behelfsbrücke fertig sein. Dann könnte die gesperrte B6 bei Neustadt wieder öffnen. In Hannover häufen sich die Diebstähle von Zierbäumen vor Restaurants. Unter anderem wurden in der List und in der Südstadt Palmen- und Olivenbäume gestohlen. An der Pottby-Ecke Rümkorfstraße hat eine Anwohnerin sogar einen Täter dabei gefilmt, wie er zwei schwere Palmenkübel auf einen Rollwagen lädt und damit flüchtet. Die Polizei ermittelt und prüft mögliche Zusammenhänge der Diebstähle. Allein in den vergangenen 6 Wochen gab es in der List mehrere Fälle. Die Polizei empfiehlt, Zierbäume mit Bodenanker oder GPS-Trackern zu sichern.
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1: In Hannover gibt es erstmals ein Jugendparlament. 25 junge Menschen zwischen 13 und 19 Jahren vertreten künftig die Interessen der Jugendlichen. Gewählt wurde online. Von rund 45.000 Wahlberechtigten machten gut 4.000 von ihrem Stimmrecht Gebrauch. Das entspricht einer Beteiligung von knapp 9%. Die erste Sitzung des Jugendparlaments ist für November geplant. Niedersachsens Gesundheitsminister Philippi zeigt sich besorgt über den hohen Konsum von Energydrinks. Seit dem Schuljahr 2020/21 ist der Anteil bei Kindern um mehr als die Hälfte, bei Jugendlichen um rund ein Fünftel gestiegen. Minister Philippi spricht bei den Energydrinks von einer Zucker- und Koffeinbombe, die Schlaf- und Konzentrationsprobleme verursachen könne. Am Flughafen Hannover ist die nördliche Start- und Landebahn für 10 Tage gesperrt. Grund sind Wartungsarbeiten an Beton, Fugen, Elektrik und Markierungen. Alle Flüge werden bis Samstag über die Südbahn abgewickelt. Dadurch kommt es in anderen Gebieten zu mehr Fluglärm.
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1: Meist dicht bewölkt heute und auch immer wieder Regen. Aktuell sind es 20 Grad in Hainholz, in Gerden und Pansen. Das ist auch der Höchstwert für heute. Morgen freundlicher, einige Wolken, aber zwischendurch auch etwas Sonne bei 19 Grad.
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1: Im Moment ist alles frei auf den Straßen. Es sind keine Staus gemeldet. Gute Fahrt.

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0: Im neuen Schwarzbuch des Steuerzahlerbundes stehen auch zwei Fälle aus der Region Hannover. Es geht um die geplante S-Bahn-Station Deisterpforte in Springe und den insolventen Integrationsverein Kronsberg. Ein Thema in den Hannover News um halb. Jetzt ist es 12 Uhr.
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2: Ich bin Tanja Wagner. Seit Mitternacht gibt es wieder den Tankrabatt und die Preise für Benzin und Diesel sind an vielen Zapfsäulen gefallen. Laut dem Portal Tankerkönig war der Liter Sprit bundesweit im Durchschnitt um etwa 10 Cent billiger.
3: Positive Überraschung an der Zapfsäule. In München, Leipzig oder Stuttgart kostet der Liter Super E10 sogar unter 2 Euro. Aber nicht alle ziehen damit. Regional gibt's große Unterschiede, sagt der ADAC. Heißt also auch, nicht überall wird im Moment der Tankrabatt von knapp 17 Cent pro Liter komplett an die Autofahrer weitergegeben. Und genau das ist auch ein Punkt, warum Kritiker den Rabatt für wenig sinnvoll halten. Claudia Wächter, Nachrichtenredaktion.
2: Kritik an der geplanten Pflegereform. Andreas Storm, Chef der Krankenkasse DAK Gesundheit, hält die höheren Beiträge für Kinderlose für verfassungsrechtlich bedenklich. Aktuell zahlen Kinderlose 4,2%, künftig sollen es 4,5% sein. Storm sagt, weiter dürfe die Spreizung der Beiträge nicht gehen. Das schwarz-rote Kabinett hatte gestern ein Reformpaket auf den Weg gebracht, um die Pflegeversicherung in einem ersten Schritt zu stabilisieren. Kleine Kinder sind deutlich bewegungsaktiver, als viele Erwachsene vermuten. Circa 18.000 Schritte am Tag sind im Alter von 3 bis 4 Jahren typisch. Das geht aus einer internationalen Studie hervor.
4: Erwachsenen werden oft um die 10.000 Schritte am Tag empfohlen. Die 3- und 4-Jährigen legten im Schnitt fast das Doppelte hin. Aber der Abstand ist riesig. Die ganz Quirligen kamen auf fast 30.000 Schritte, während andere gerade mal gut 1.000 machten. In der internationalen Studie zeigte sich, dass Kinder in ärmeren Ländern mehr laufen als in reicheren, dass Landkinder mehr Schritte machen als Stadtkinder und dass Jungs etwas mehr laufen als Mädchen. Ursula Winkler, Nachrichtenredaktion.
2: Der verletzte Pilot des Fly-Dubai-Flugs nach Tel Aviv ist laut indischer Botschaft in stabilem Zustand. Er wird demnach in einem Krankenhaus in der Stadt Tabuk im Nordwesten Saudi-Arabiens behandelt. Eine ausführliche Einschätzung seines Zustands stehe noch aus. Trotz schwerer Stichverletzungen hatte er die Cockpit-Tür geöffnet und Passagieren ermöglicht, den Angreifer zu überwältigen. Israels Regierung geht von einem versuchten Terroranschlag des aus dem Oman stammenden Co-Piloten aus.
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0: Meist dicht bewölkt heute, später auch regnerisch. Aktuell sind es 20 Grad in Limmer, Lehrte und Langenhagen. Morgen dann freundlicher, einige Wolken, aber zwischendurch auch etwas Sonne bei 19 Grad.
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0: Aktuell sind keine Staus gemeldet. Ich wünsche eine gute Fahrt.
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1: Mit Maike Meitsch. Guten Tag. Nach der Gasexplosion und dem LKW-Brand unter der Bahnbrücke bei Neustadt am Rübenberge bleibt die B6 voraussichtlich noch bis Mitte November gesperrt. Der Umleitungsverkehr sorgt in den Ortsteilen Eilvese und Empede für massive Probleme. Vor allem vor den Bahnschranken staut sich der Verkehr. Die Umleitungsstrecke sei aber alternativlos, so der städtische Verkehrskoordinator Benjamin Gleue im Radio Hannover-Interview.
2: Wir versuchen das schon in Grenzen zu halten mit den Maßnahmen, die wir ergreifen können. Wir haben unter anderem dann Tempo 30 für die Ortschaften angeordnet. Wir haben Fußgängerüberwege angeordnet. Wir haben Querungssysteme angeordnet. Wir haben eine Ampel angeordnet an der Abfahrt Leinstraße, damit der B6-Verkehr überhaupt eine Chance hat, links abzubiegen auf die Umleitungsstrecke. Das sind alles Maßnahmen, die auf dem Weg sind, aber einige sind halt schneller umzusetzen als andere.
1: Mitte November soll die Behelfsbrücke fertig sein. Dann könnte die gesperrte B6 bei Neustadt wieder öffnen. Der Bund der Steuerzahler kritisiert im neuen Schwarzbuch auch zwei Fälle von Steuerverschwendung mit Bezug zur Region Hannover. In Springe geht es um die geplante S-Bahn-Station Deisterpforte. Rund 913.000 Euro sind bereits in die Planung geflossen. Die Region hat das Projekt aber aus finanziellen Gründen vorerst auf Eis gelegt. Außerdem wird der Fall um den insolventen Integrationsverein Kronsberg kritisiert. Dort geht es um den Verdacht auf Fördermittelmissbrauch. Der Verein hatte zwischen 2019 und 2025 fast 1,2 Millionen Euro an Fördergeldern erhalten. Die Staatsanwaltschaft ermittelt wegen des Verdachts, dass Fördergelder zweckwidrig verwendet wurden, unter anderem für den Kauf von Immobilien.
0: Und jetzt noch mehr Kurzmeldungen für die ganze Region Hannover.
1: Gute Noten für den Nahverkehr in der Region Hannover. Die Östra landet im bundesweiten ÖPNV-Kundenbarometer auf Platz 2 von 39 Verkehrsunternehmen und erhält die Bewertung sehr gut. Regiobus kommt auf Platz 26 und wird mit gut bewertet. Verbesserungsbedarf sehen Fahrgäste vor allem beim Sicherheitsgefühl in den Abendstunden. In Hannover gibt es erstmals ein Jugendparlament. 25 junge Menschen zwischen 13 und 19 Jahren vertreten künftig die Interessen der Jugendlichen. Die erste Sitzung ist für November geplant. An der Hochschule Hannover wird an klimafreundlichem Bierbrauen geforscht. Im Projekt Renew Brew sollen Solarenergie und Hochtemperatur-Wärmepumpen künftig den für das Brauen nötigen Wasserdampf erzeugen, möglichst ohne fossile Brennstoffe. Eine Testanlage entsteht zunächst an der Hochschule. Später soll die Technik in einer Brauerei auf Norderney erprobt werden.
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1: 20 Grad sind es in Bodfeld, in Gleidingen und Havelse. Dazu meist dicht bewölkt heute, später auch regnerisch. Morgen sieht es dann aber schon freundlicher aus. Viele Wolken, aber zwischendurch auch etwas Sonne bei 19 Grad.
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1: Aktuell sind keine Staus gemeldet. Ich wünsche eine gute Fahrt.

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0: Nach der Gasexplosion und dem LKW-Brand unter der Bahnbrücke bei Neustadt am Rübenberge bleibt die B6 voraussichtlich noch bis Mitte November gesperrt. Der Umleitungsverkehr sorgt in den Ortsteilen Alvese und Empede für massive Probleme. Ein Thema in den Hannover News um 13:30. Jetzt ist es 13 Uhr.
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2: Ich bin Tanja Wagner. Das Kanzleramt bremst die Zuckersteuer aus. Finanzminister Klingbeil hatte seinen Entwurf erst am Mittwoch an die Ministerien geschickt. Jetzt stoppt das Kanzleramt ihn vorerst. Aus Regierungskreisen heißt es, der Entwurf sei in dieser Form in der Regierung nicht mehrheitsfähig. Vor allem in der Unionsfraktion gibt es Widerstand. Auch mehrere Bundesländer lehnen die Zuckersteuer ab. Wo werden öffentliche Gelder verschwendet? Der Bund der Steuerzahler hat 100 Beispiele in seinem neuen Schwarzbuch aufgelistet. Im Fokus hat der Lobbyverband dieses Mal vergiftete Geschenke.
3: Diese Geschenke sind staatliche Förderprogramme, die zum Beispiel Kommunen beantragen, nur weil es dann Geld gibt, ohne wirklichen Nutzen, sagt der Lobbyverband und fordert mehr Transparenz bei solchen Verfahren. Und dann wären da noch die Projekte, wo viele nur sagen, der Hammer. Designermöbel im Jobcenter, einen einzigen Fahrradstellplatz für 16.000 Euro oder Dienstlaptops, die nie eingeschaltet werden. Claudia Wächter, Nachrichtenredaktion.
2: Mit dem neuen Tankrabatt sind die Rufe nach mehr Unabhängigkeit bei Kraftstoffen lauter geworden. Diesem Ziel ist Deutschland laut Bundesstatistik ein Stück näher gekommen. Heimische Raffinerien haben im ersten Halbjahr mehr Benzin und Diesel hergestellt und damit die Abhängigkeit von Importen verringert.
4: 11 Millionen Tonnen Motoren- und Flugbenzin und knapp 16 Millionen Tonnen Diesel wurden in den ersten 6 Monaten hierzulande produziert. Das war ein Plus von knapp 2 bzw. gut 9% im Vergleich zum Vorjahr. Gleichzeitig wurde auch mehr exportiert. Die Einfuhr von Kraftstoff ging parallel um jeweils mehr als 20% zurück. Allerdings hielt sich die Ersparnis dadurch in Grenzen, denn wegen der gestiegenen Weltmarktpreise für Rohöl durch den Iran-Krieg produzieren auch Raffinerien hier in Deutschland aktuell zu höheren Preisen. Diana Kramer, Nachrichtenredaktion.
2: Serge Gnabry soll heute Abend als Kapitän der Nationalmannschaft auflaufen, das berichtet die Bild. Im Nations League-Spiel gegen Serbien in München um 20.45 Uhr übernimmt er die Binde, weil Joshua Kimmich pausiert. Bundestrainer Jürgen Klopp hatte den 31-Jährigen bewusst für diese Woche rausgelassen. Gnabry ist mit 61 Länderspielen der erfahrenste Spieler im Kader.
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0: Grau in Grau heute, 20 Grad aktuell in Anderten, Badenstedt und Engelbostel. Es bleibt dicht bewölkt und regnerisch. Morgen sieht's freundlicher aus, viele Wolken, aber zwischendurch auch etwas Sonne bei 19 Grad.
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0: A2, Hannover Richtung Dortmund. In der Ausfahrt Wunsdorf-Kohlenfeld liegen Reifenteile auf dem Verzögerungsstreifen. A2, Dortmund Richtung Hannover, zwischen Rehren und Bad Nenndorf. 7 Kilometer stockender Verkehr vor der Baustelle. Da, wo es geht, eine gute Fahrt.
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0: ABBA habt ihr gehört mit Dancing Queen am Donnerstag und gleich haben wir es 13:30.
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2: Mit Maike Meitsch. Guten Tag. Nach der Gasexplosion und dem LKW-Brand unter der Bahnbrücke bei Neustadt am Rübenberge bleibt die B6 voraussichtlich noch bis Mitte November gesperrt. Der Umleitungsverkehr sorgt in den Ortsteilen Eilwisse und Empede für massive Probleme. Vor allem vor den Bahnschranken staut sich der Verkehr. Die Umleitungsstrecke sei aber alternativlos, so der städtische Verkehrskoordinator Benjamin Gleue im Radio Hannover-Interview.
3: Wir versuchen das schon in Grenzen zu halten mit den Maßnahmen, die wir ergreifen können. Wir haben unter anderem dann Tempo 30 für die Ortschaften angeordnet. Wir haben Fußgängerüberwege angeordnet. Wir haben Querungssysteme angeordnet. Wir haben eine Ampel angeordnet an der Abfahrt Leinstraße, damit der B6-Verkehr überhaupt eine Chance hat, links abzubiegen auf die Umleitungsstrecke. Das sind alles Maßnahmen, die auf dem Weg sind, aber einige sind halt schneller umzusetzen als andere.
2: Mitte November soll die Behelfsbrücke fertig sein. Dann könnte die gesperrte B6 bei Neustadt wieder öffnen. Der Bund der Steuerzahler kritisiert im neuen Schwarzbuch auch zwei Fälle von Steuerverschwendung mit Bezug zur Region Hannover. In Springe geht es um die geplante S-Bahn-Station Deisterpforte. Rund 913.000 Euro sind bereits in die Planung geflossen. Die Region hat das Projekt aber aus finanziellen Gründen vorerst auf Eis gelegt. Außerdem wird der Fall um den insolventen Integrationsverein Kronsberg kritisiert. Dort geht es um den Verdacht auf Fördermittelmissbrauch. Der Verein hatte zwischen 2019 und 2025 fast 1,2 Millionen Euro an Fördergeldern erhalten. Die Staatsanwaltschaft ermittelt wegen des Verdachts, dass Fördergelder zweckwidrig verwendet wurden, unter anderem für den Kauf von Immobilien.
1: Und jetzt noch mehr Kurzmeldungen für die ganze Region Hannover.
2: Gute Noten für den Nahverkehr in der Region Hannover. Die Östra landet im bundesweiten ÖPNV-Kundenbarometer auf Platz 2 von 39 Verkehrsunternehmen und erhält die Bewertung sehr gut. Regiobus kommt auf Platz 26 und wird mit gut bewertet. Verbesserungsbedarf sehen Fahrgäste vor allem beim Sicherheitsgefühl in den Abendstunden. In Hannover gibt es erstmals ein Jugendparlament. 25 junge Menschen zwischen 13 und 19 Jahren vertreten künftig die Interessen der Jugendlichen. Die erste Sitzung ist für November geplant. An der Hochschule Hannover wird an klimafreundlichem Bierbrauen geforscht. Im Projekt Renew Brew sollen Solarenergie und Hochtemperaturwärmepumpen künftig den für das Brauen nötigen Wasserdampf erzeugen, möglichst ohne fossile Brennstoffe. Eine Testanlage entsteht zunächst an der Hochschule. Später soll die Technik in einer Brauerei auf Norderney erprobt werden.
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0: Ja, es ist ein grauer Donnerstag und jetzt in der zweiten Tageshälfte wird es auch noch regnerisch. Teils sind sogar ziemlich kräftige Schauer mit dabei, das vor allem zum Abend hin dann. Das Ganze bei maximal 20 Grad heute und die haben wir auch schon erreicht. Am Lindner Markt, auch in Bunsdorf und in Bodfeld sind es 20 Grad.
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0: Bitte Vorsicht auf der A2 Braunschweig Richtung Hannover zwischen Lehrte und Kreuz Hannover Ost. Da gab es einen Unfall. Die Unfallstelle auf der rechten Spur ist noch ungesichert. Außerdem die A2 Dortmund Richtung Hannover zwischen Rehren und Bad Nenndorf. 7 Kilometer stockender Verkehr vor der Baustelle. Ansonsten ist aber soweit alles frei. Da wo es geht, gute und sichere Fahrt euch.

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0: Iggy Kelly mit neuer Musik. Miracle war das. Die Klimaschutzagentur der Region Hannover ist 25 Jahre alt geworden. Heute gab es einen Festakt im Sprengelmuseum und die Einzelheiten dazu, die hört ihr auch in den Hannover News um 14:30. Jetzt haben wir es 14 Uhr.
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2: Ich bin Dirk Zeitler. Das Bundeskanzleramt stoppt vorerst den Entwurf von Finanzminister Klingbeil zur Einführung einer Steuer auf zuckerhaltige Getränke. Der Vorschlag sei in dieser Form in der Regierung nicht mehrheitsfähig, erfuhr die dpa aus Regierungskreisen.
3: Dass die Steuer auf Cola, Fanta, Sprite und Co. trotzdem im nächsten Jahr kommt, ist durchaus wahrscheinlich. Klingbeil dürfte den Entwurf jetzt nachjustieren. Hat er immerhin schon mal gemacht, als es darum ging, die Zuckersteuer auch auf Leitprodukte auszudehnen, obwohl diese überhaupt keinen Zucker enthalten. Für Verbraucher wird die neue Abgabe, wenn sie dann irgendwann kommt, im Portemonnaie durchaus spürbar. Die Bild-Zeitung hat ausgerechnet, dass ein Liter klassische Coca-Cola Stand heute um 45 Cent teurer werden würde. Thomas Pleskin, Nachrichtenredaktion.
2: Seit Mitternacht gilt der zweite Tankrabatt in diesem Jahr. Eine für 3 Monate geltende Absenkung der Energiesteuern soll eine Entlastung von 16,7 Cent pro Liter Benzin oder Diesel bringen. Wie vollständig sie an die Verbraucher weitergegeben wird, wird sich in den nächsten Tagen zeigen. Die Regierung hatte den Tankrabatt wegen der extrem hohen Spritpreise auf den Weg gebracht. Der September war der mit Abstand teuerste Tankmonat bisher. Das hatte sich sogar in der Inflation niedergeschlagen. Wo werden die öffentlichen Gelder verschwendet? Der Bund der Steuerzahler hat 100 Beispiele in seinem neuen Schwarzbuch 2026-27 aufgelistet. Im Fokus hat der Lobbyverband dieses Mal vergiftete Geschenke.
4: Diese Geschenke sind staatliche Förderprogramme, die zum Beispiel Kommunen beantragen, nur weil es dann Geld gibt, ohne wirklichen Nutzen, sagt der Lobbyverband und fordert mehr Transparenz bei solchen Verfahren. Und dann wären da noch die Projekte, wo viele nur sagen, der Hammer, Designermöbel im Jobcenter, einen einzigen Fahrradstellplatz für 16.000 Euro oder Dienstlaptops, die nie eingeschaltet werden. Claudia Wächter, Nachrichtenredaktion.
2: Die Vereinigten Arabischen Emirate ermitteln nach einer gewaltsamen Auseinandersetzung im Cockpit eines Fly-Dubai-Flugzeugs auf dem Weg von Dubai nach Tel Aviv. Ein spezielles Ermittlungsteam soll den Hergang klären und prüfen, ob ein Zusammenhang mit terroristischen Aktivitäten besteht. Israels Regierung geht von einem versuchten dschihadistischen Anschlag des Co-Piloten aus. Viele Fragen sind aber noch offen.
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0: Ja, es war sein letztes wehmütiges Winken des Sommers in den letzten Tagen, aber der dürfte sich dann jetzt endgültig verabschiedet haben. Es ist ein sehr grauer Donnerstag und jetzt in der zweiten Tageshälfte wird es auch ziemlich regnerisch. Teils sind auch kräftige Schauer mit dabei. Vor allem am Abend wird es ziemlich nass. Das Ganze bei maximal 20 Grad. Die haben wir schon erreicht. Am Lindner Markt, auch in Wunsdorf und in Bodfeld messen wir 20 Grad.
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0: Die A2 Braunschweig Richtung Hannover zwischen Lehrte und Kreuz Hannover Ost. Da gab es einen Unfall. Nach wie vor ist die Unfallstelle auf der rechten Spur. Ungesichert, fahrt da bitte vorsichtig. Auf der A2 Dortmund Richtung Hannover zwischen Rehren und Bad Nenndorf. Da sind es vor der Baustelle 7 Kilometer stockender Verkehr. Ansonsten ist soweit alles frei. Gute und sichere Fahrt euch.
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0: Ganz genau so ist es. Wir verbringen diesen Donnerstagnachmittag zusammen. Und ihr könnt euch jetzt gerne vorstellen, wie ich so meinen Hut und meinen Mantel an so einer alten Holzgarderobe aufhänge, euch freundlich, aber schon auch so ein bisschen geschäftig zunicke und euch dann begrüße mit dem, wie ich finde, sehr schön, aber etwas aus der Bode gekommenen Wort. Herrschaften,

0: Ihr hört Radio Hannover am Donnerstag und es ist die Nachricht des Tages. Wup, wup. Seit heute ist er wieder da, der neue Tankrabatt. Und ich habe gerade gesehen, die Tagesschau hat getitelt, Start des Tankrabatts führt zu günstigeren Spritpreisen. Da wäre ja schöner, noch schöner, wenn nicht. Wie die Preisentwicklungen an der Börse sind, das hört ihr jetzt.
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2: Börsendaten von diesem Donnerstagmittag, der DAX bei rund 24.900. Börsendaten von diesem

0: Donnerstag bei Radio Hannover. Gleich mit Musik von Bob Marley. Der Godfather of Reggae hat ja ein ganzes Genre geprägt mit seiner Musik. Aber er wurde ja auch damit die sogenannte Kraft des Volkes, hat Kritik an Rassismus und jahrhundertlanger Ausbeutung von Schwarzen geübt. Und das in einer, muss man sagen, recht kurzen Musikkarriere. 1981 ist er schon gestorben, im Alter von 36 Jahren. Und ein Jahr vorher ist unser nächster Radio Hannover Classic Hit erschienen. Could You Be Loved von Bob Marley and the Wailers. Das hört ihr gleich um kurz vor halb.
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0: Bob Marley and the Wailers. Could You Be Loved war das. Und damit haben wir es gleich. 2:30.
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2: Mit Torben Schulz, guten Tag. Der Bund der Steuerzahler kritisiert im neuen Schwarzbuch zwei Fälle von Steuerverschwendung mit Bezug zur Region Hannover. In Springe geht es um die geplante S-Bahn-Station Deisterpforte. Rund 913.000 Euro seien bereits in die Planung geflossen. Die Region habe das Projekt aber aus finanziellen Gründen vorerst auf Eis gelegt. Außerdem kritisiert der Steuerzahlerbund den Fall um den insolventen Integrationsverein Kronsberg. Dort geht es um den Verdacht auf Fördermittelmissbrauch. Der Verein hatte zwischen 2019 und 2025 fast 1,2 Millionen Euro an Fördergeldern erhalten. Die Staatsanwaltschaft ermittelt wegen des Verdachts, dass die Gelder zweckentfremdet wurden, unter anderem für den Kauf von Immobilien. Die Klimaschutzagentur der Region Hannover ist 25 Jahre alt geworden. Heute gab es einen Festakt im Sprengelmuseum. Geschäftsführerin Annika Manner sagte gegenüber Radio Hannover, die Agentur wolle
3: Menschen auf eine positive Art begegnen mit den Themen Klimaschutz und Nachhaltigkeit und energetisches Sanieren und Dämmen und Solar und PV und alles, was wir so machen, im Prinzip in den Kontext der Transformation setzen. Also nicht als Verzicht und erhobener Zeigefinger, du musst das aber so machen und nur so geht es und anders kann es nicht funktionieren, hin zu dem Gedanken des Gewinnes.
2: Aufgabe der Klimaschutzagentur ist es, die Energiewende voranzubringen, Emissionen senken zu helfen und die Region klimaneutral zu machen.
1: Und jetzt noch mehr Kurzmeldungen für die ganze Region Hannover.
2: Gute Noten für den Nahverkehr hier in der Region Hannover. Die Östra landet im bundesweiten ÖPNV-Kundenbarometer auf Platz 2 von 39 Verkehrsunternehmen und erhält damit die Bewertung sehr gut. Regiobus kommt auf Platz 26 und wird mit gut bewertet. Verbesserungsbedarf sehen Fahrgäste vor allem beim Sicherheitsgefühl am Abend. In Fahrenwald ist gestern ein Linienbus mit einem Auto zusammengestoßen. Der Unfall ereignete sich am Nachmittag auf der Gutsmutsstraße nahe dem Jahnplatz. Beim Abbiegen des Pkw kreuzten sich die Fahrwege der beiden Fahrzeuge. Verletzt wurde aber niemand. Der genaue Unfallhergang ist unklar. Die Polizei sucht Zeugen. Und Niedersachsen altert. Die Bevölkerung im Land war zum Stichtag 31. Dezember 2025 durchschnittlich 45,2 Jahre alt. Wie das Landesamt für Statistik mitteilt, lag das Durchschnittsalter damit um 1,4 Jahre höher als im Jahr 2011. Damals war die Bevölkerung durchschnittlich 43,8 Jahre.
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0: Es ist regnerisch an diesem Donnerstagnachmittag und so bleibt's auch bis zum Abend hin. Teils auch noch wirklich kräftige Schauer möglich. Wir haben momentan 20 Grad, die messen wir am Blindner Markt, auch in Wunsdorf und in Bodfeld 20 Grad. Und das sind dann auch die Höchstwerte für heute. Heute Nacht gehen die Temperaturen runter auf 15 Grad und morgen dann wieder ähnlich wie heute, aber ohne Regen das Ganze.
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0: Bitte Vorsicht auf der A2 Hannover Richtung Dortmund zwischen Hannover-Langenhagen und Hannover-Herrenhausen. Da gab es einen Unfall, die Unfallstelle ist noch ungesichert. Außerdem die A2 Braunschweig Richtung Hannover zwischen Lehrte und Kreuz Hannover Ost. Bitte Vorsicht, auch hier gab es einen Unfall, da läuft die Unfallaufnahme auf der rechten Spur. Und nochmal die A2 Hannover Richtung Dortmund zwischen Rehren und Bad Nenndorf. 7 Kilometer stockender Verkehr vor der Baustelle hier. Ansonsten ist soweit alles frei. Gute und sichere Fahrt euch.

0: Ihr hört Radio Hannover am Donnerstag und ich musste heute Morgen tatsächlich mal an mein allererstes Radio-Interview ever denken. Das hatte ich hier bei Radio Hannover mit Tina Diko, dänische Sängerin, von der ich wirklich sehr, sehr großer Fan bin. Und ich glaube, ehrlich gesagt, meine Kollegen, die wollten mir damals eine Freude machen, dass sie die für mich einladen. Aber ich war natürlich aufgeregt wie Sau und dann musste das alles auch noch auf Englisch passieren. Ich war mega überfordert. Sie war Gott sei Dank super nett, hat damals im Theater am Egel gespielt. Und jetzt kommt sie wieder nach Hannover, habe ich heute Morgen gesehen. Tina Diko spielt am 16. November im Kulturzentrum Pavillon. Große Empfehlung von mir, könnt ihr euch schon mal vormerken. Und für die brandaktuellen Hinweise ist jetzt Marisa Porti zuständig.
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2: Sie ist alles andere als eine Unbekannte in der Welt der nordischen Post-Rock- und Indie-Sounds. Mit Unravel Time will Vic Woods einen Gegenpol zur Atemlosigkeit dieser Zeit liefern und ein bisschen Tempo rausnehmen bei euch. Vic Woods spielt ab 21 Uhr bei Feinkost Lampe heute Abend. Älter werden ist anstrengend, klar, aber auch jung sein macht müde. Gut, dass Fee Brembeck, die Kabarettistin, Autorin, Poetry-Slammerin und Opernsängerin, mit ihrem neuen Programm generationsübergreifend aufweckt, als Generationenflüsterin quasi. Komm du erstmal in mein Alter. Geht los um 20 Uhr im Downstairs in Langenhagen. Und Kinodonnerstag, die neuen Filme kommen raus. Und es wird mitunter sehr spannend. Ein fesselnder Psychothriller erzählt die Geschichte der renommierten Autorin Verity Crawford, die eine Ghostwriterin bekommt und dadurch kommen verstörende Geständnisse über ihren Ehemann Jeremy ans Licht.
3: Wieso schreibt Ihre Frau die Reihe nicht selbst zu Ende?
4: Das ist Verity. Die Ärzte glauben nicht, dass sie jemals wieder sprechen oder laufen wird.
5: Das ist meine Autobiografie. Die Worte einer Autorin sollten ehrlich sein. Und blutig. Und ein bisschen furchteinflößend. Das ist wie im Irrenhaus hier. Ich habe das Gefühl, ich verliere meinen Verstand.
2: Verity heißt der Psychothriller, läuft unter anderem im Astor um 20.30 Uhr.
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0: hört Radio Hannover am Donnerstag.
1: Der Bund der Steuerzahler kritisiert im neuen Schwarzbuch zwei Fälle von Geldverschwendung auch hier bei uns in der Region. Die geplante S-Bahn-Station Deisterpforte in Springe und den insolventen Integrationsverein Kronsberg. Die Einzelheiten dazu, die hört ihr in den Hannover News um 3:30. Jetzt ist es 3:15.
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3: Ich bin Dirk Zeitler. Das Bundeskanzleramt stoppt vorerst den Entwurf von Finanzminister Klingbeil zur Einführung einer Steuer auf zuckerhaltige Getränke. Der Vorschlag sei in dieser Form in der Regierung nicht mehrheitsfähig, erfuhr die dpa aus Regierungskreisen.
4: Dass die Steuer auf Cola, Fanta, Sprite und Co. trotzdem im nächsten Jahr kommt, ist durchaus wahrscheinlich. Klingbeil dürfte den Entwurf jetzt nachjustieren. Hat er immerhin schon mal gemacht, als es darum ging, die Zuckersteuer auch auf Leitprodukte auszudehnen, obwohl diese überhaupt keinen Zucker enthalten. Für Verbraucher wird die neue Abgabe, wenn sie denn irgendwann kommt, im Portemonnaie durchaus spürbar. Die Bild-Zeitung hat ausgerechnet, dass ein Liter klassische Coca-Cola Stand heute 45 Cent teurer werden würde. Thomas Bleskin, Nachrichtenredaktion.
3: Seit Mitternacht gilt der zweite Tankrabatt in diesem Jahr. Eine für 3 Monate geltende Absenkung der Energiesteuern soll eine Entlastung von 16,7 Cent pro Liter Benzin oder Diesel bringen. Wie vollständig sie an die Verbraucher weitergegeben wird, wird sich in den nächsten Tagen zeigen. Die Regierung hatte den Tankrabatt wegen der extrem hohen Spritpreise auf den Weg gebracht. Der September war der mit Abstand teuerste Tankmonat bisher. Das hatte sich sogar in der Inflation niedergeschlagen. Wo werden die öffentlichen Gelder verschwendet? Der Bund der Steuerzahler hat 100 Beispiele in seinem neuen Schwarzbuch 2026-27 aufgelistet. Im Fokus hat der Lobbyverband dieses Mal vergiftete Geschenke.
5: Diese Geschenke sind staatliche Förderprogramme, die zum Beispiel Kommunen beantragen, nur weil es dann Geld gibt, ohne wirklichen Nutzen, sagt der Lobbyverband und fordert mehr Transparenz bei solchen Verfahren. Und dann wären da noch die Projekte, wo viele nur sagen, der Hammer, Designermöbel im Jobcenter, einen einzigen Fahrradstellplatz für 16.000 Euro oder Dienstlaptops, die nie eingeschaltet werden. Claudia Wächter, Nachrichtenredaktion.
3: Die Vereinigten Arabischen Emirate ermitteln nach einer gewaltsamen Auseinandersetzung im Cockpit eines Fly-Dubai-Flugzeugs auf dem Weg von Dubai nach Tel Aviv. Ein spezielles Ermittlungsteam soll den Hergang klären und prüfen, ob ein Zusammenhang mit terroristischen Aktivitäten besteht. Israels Regierung geht von einem versuchten dschihadistischen Anschlag des Co-Piloten aus. Viele Fragen sind aber noch offen.
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1: Na, wenn ich so aus dem Studiofenster schaue, dann stelle ich fest, ich muss mich mal wieder an den Herbst gewöhnen. Es ist ganz schön herbstlich draußen, sehr, sehr grau, regnerisch, bleibt auch so den ganzen Nachmittag über noch, die zweite Tageshälfte. Auch am Abend sind teils kräftige Schauer möglich. Das Ganze bei Höchstwerten von 20 Grad, die haben wir auch schon erreicht. Wärmer wird es nicht mehr. Die messen wir am Lindner Markt, auch in Wunsdorf und in Bodfeld sind es 20 Grad. Morgen ähnlich von den Temperaturen, 19 Grad sind die Höchstwerte. Es ist auch bewölkt, vor allem am Vormittag, aber Regen kommt morgen keiner.
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1: Bisschen was los auf den Straßen. Wir starten mit der A7 Hannover Richtung Hamburg. Kreuz Hannover-Kirchhorst an der Überleitung zur A37 Burgdorf. Da ist ein defektes Fahrzeug auf dem Verzögerungsstreifen. Bitte Vorsicht. Und die A7 Hannover Richtung Hamburg zwischen Mellendorf und Berghof. Da besteht Gefahr durch Gegenstände auf der rechten Spur. Da liegt ein Plastikteil. Wir schauen auf die A2 Hannover Richtung Dortmund zwischen Hannover-Langenhagen und Hannover-Herrenhausen. Hier gab es einen Unfall und die Unfallstelle, die ist noch ungesichert. Dann die A2 Dortmund Richtung Hannover zwischen Rehren und Bad Nenndorf. 7 Kilometer stockender Verkehr hier vor der Baustelle. Wir schauen noch auf die Bundesstraßen. Die B65 Bad Nenndorf zwischen der Überleitung Bornum in Hannover und Empelde im Gewerbegebiet. Da gab es einen Unfall. Unfallstelle ungesichert. Bitte Vorsicht. Und nochmal ein Unfall auf der B65 Hannover Richtung Bad Nenndorf zwischen Empelde und Evaloh. Auch hier eine ungesicherte Unfallstelle. Ansonsten ist soweit aber alles frei. vorbei. Gute und sichere Fahrt euch.
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1: Ja, gerade haben wir es in den Nachrichten gehört. Heute wurde die Zuckersteuer vom Bundeskanzleramt gestoppt, zumindest vorerst. Sie war ja auch ziemlich umstritten und wohl nicht mehrheitsfähig. Da kann man schon mal die ganz grundsätzliche Frage stellen, was braucht es in der Ernährungspolitik? Was sind die größten Hebel, damit wir wirklich was bewegen können? Damit beschäftigt sich der Ernährungsrat und bringt immer wieder verschiedene Player zusammen, um Lösungen zu erarbeiten. Was vor allem Gastronomen brauchen, um auch hier in Hannover regionale Lebensmittel auf den Teller bringen zu können. Darüber spreche ich gleich mit Daria Kirsten vom Ernährungsrat Hannover und Region.

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1: Ihr hört Radio Hannover am Donnerstagnachmittag und ich muss direkt zu Beginn mal mit einem Geständnis einsteigen. Ich habe mir heute Morgen eine Packung Physalis gekauft. Ich habe dann mal aufs Herkunftsland geschaut und war ein bisschen enttäuscht. Sie kam aus Kolumbien, ich habe sie aber trotzdem gekauft. Viele Gastronomen hier in Hannover, die geben sich, muss man sagen, wesentlich mehr Mühe als ich, dass nur Lebensmittel aus der Region auf dem Teller landen. Trotzdem klappt das oft nicht. Der Ernährungsrat Hannover und Region, der bringt regelmäßig Gastronomen und Landwirte oder eben Lebensmittelerzeuger zusammen, um gute Wege dafür zu finden. Und darüber spreche ich jetzt mit Daria Kistner. Sie ist Vorstandssprecherin vom Ernährungsrat Hannover und Region. Herzlich willkommen.
2: Vielen Dank, dass ich dabei sein darf.
1: Ich hätte ja meine Physalis auch einfach liegen lassen können und stattdessen jetzt einen Apfel ins Müsli schneiden. Was sind denn so die großen Herausforderungen, die Gastronomen haben, wenn sie auf regionale Lebensmittel zurückgreifen wollen?
2: Zu wissen, was man wo bekommt, aber auch das küchenfertig zu bekommen, das ist die große Herausforderung. Mhm. Also früher war alles besser und unter anderem wurden zum Beispiel die Kartoffeln direkt in den Restaurants gewaschen und geschält und geschnitten. Das ist heute nicht mehr so.
1: Was heißt das denn für Gastronomen, wenn sie jetzt nur regional kochen wollen? Ich meine, da gibt es ja zum Beispiel dann keine Avocado, keine Banane. Heißt das, wenn man regional kochen will, den ganzen Winter lang Kohl oder wie stellt man sich da auf?
2: Genau, man muss ja nicht komplett auf saisonal und regional gehen. Man darf auch zwischendurch auch mal schlemmen, das ist völlig in Ordnung, solange die Produkte nachhaltig und fair für alle erzeugt worden sind. Aber selbst im Sommer haben wir Probleme, weil auch wenn man weiß, wie man die regionalen Lebensmittel herbekommt oder wo man die herbekommt, bekommt man die immer noch nicht küchenfertig. Das heißt, die Kartoffel, die kann nur dreckig in die Gastronomie geliefert werden, weil uns dieser Zwischenschritt fehlt. Wir haben keine Betriebe, die die Kartoffeln waschen, schälen, schneiden und sie eben küchenfertig in die Küchen liefern. Und das ist das allergrößte Problem.
1: Und da sprechen wir jetzt vor allem von Großgastronomie oder auch von dem kleinen Restaurant Bistro nebenan?
2: Das ist eine super wichtige Frage. Es gibt natürlich ganz große Unterschiede in der Gastronomie. Die funktionieren unterschiedlich, aber das Problem ist allen gemeinsam.
1: Wo nebenan?
2: Das ist eine super wichtige Frage. Es gibt natürlich

0: brauchen die?
1: Die Erzeuger wünschen sich vor allen Dingen Zuverlässigkeit, also Abnahme, Aussichten. Ja, die wollen ganz genau wissen, dass wenn ich ein Produkt herstelle, dass es wirklich auch abgenommen wird. Natürlich dann, wenn es nicht abgenommen wird, dann ist der Betrieb irgendwann pleite. Die wollen auch eine Wertschätzung. Das ist ganz wichtig. Also das sehen wir in unseren Gesprächen sowohl mit den Köchen oder Köchinnen als auch mit den Erzeuger und Erzeugerinnen, dass dieser menschliche Kontakt durch nichts zu ersetzen ist.
0: Jetzt ist das eine natürlich den Austausch. Ihr bringt beide Seiten zusammen. Die Aufgabe des Ernährungsrats ist es ja eben auch, Lösungen zu erarbeiten, die sowohl für die Erzeuger als auch für die Gastronomen oder die Endverbraucher gut sind, gut für die Gesellschaft sind und das eben an die Politik heranzutragen. Was sind denn so die größten Baustellen in der Ernährungspolitik, an die man mal ran müsste aus Ihrer Sicht und welche Lösung gibt es da?
1: Die größte Herausforderung ist die Lücke in der Kette. Die Kartoffel vom Feld kommt nicht automatisch auf den Teller. Da fehlt es an der Weiterverarbeitung, da fehlt es aber auch an der Logistik. Es fehlt aber auch so ein bisschen an dem Willen, dieses System zu ändern. Man ist da häufig sehr vom Preis getrieben, möchte eben günstig einkaufen und übersieht häufig, dass wir ja auch volkswirtschaftlich denken müssen. Wir müssen auch gucken, was hat das denn eigentlich langfristig für Kosten für uns als Gesellschaft, wenn wir diese Produkte extrem günstig einkaufen und zwar irgendwo und nicht bei uns in der Region.
0: Wie regionale Lebensmittel auch hier in Hannover ihren Weg in die Gastronomie finden können und auf den Teller finden können, darüber hat sich der Ernährungsrat Hannover und Region auch in dieser Woche wieder sehr intensiv ausgetauscht. Über die Herausforderungen und Lösungen habe ich gesprochen mit Daria Kistner, sie ist Vorstandssprecherin vom Ernährungsrat Hannover und Region. Vielen Dank.
1: Vielen Dank.

0: hört Radio Hannover am Donnerstag. Und das war schon in meinen Teenie-Jahren, als ich das allererste Mal verstanden habe, dass meine Eltern wohl auch mal jung waren. Mein Papa hat mich da gefragt, ich weiß nicht, war ich 13, 14 oder so, da liefen die Bee Gees im Auto, im Radio. Und dann hat er gefragt, ja, kennst du die? Ich habe die früher gerne gehört, als ich jung war. Und dann habe ich mich ernsthaft gefragt, naja, woher soll ich die dann kennen? Das ist ja 100 Jahre her. Heute weiß ich, mein 11-jähriger Neffe, der denkt genauso über mich, wenn ich ihn frage, ob er Peter Fox kennt. Und die Bee Gees, die waren wirklich gut. Deshalb laufen die auch immer noch im Radio, 20 Jahre später. Zum Beispiel jetzt hier gleich bei uns, Night Fever ist unser Classic-Hit um kurz vor halb.
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0: mit Night Fever hier bei Radio Hannover um 3:30.
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2: Mit Torben Schulz, guten Tag. Der Bund der Steuerzahler kritisiert im neuen Schwarzbuch zwei Fälle von Steuerverschwendung mit Bezug zur Region Hannover. In Springe geht es um die geplante S-Bahn-Station Deisterpforte. Rund 913.000 Euro seien bereits in die Planung geflossen. Die Region habe das Projekt aber aus finanziellen Gründen vorerst auf Eis gelegt. Außerdem kritisiert der Steuerzahlerbund den Fall um den insolventen Integrationsverein Kronsberg. Dort geht es um den Verdacht auf Fördermittelmissbrauch. Der Verein hatte zwischen 2019 und 2025 fast 1,2 Millionen Euro an Fördergeldern erhalten. Die Staatsanwaltschaft ermittelt wegen des Verdachts, dass die Gelder zweckentfremdet wurden, unter anderem für den Kauf von Immobilien. Die Klimaschutzagentur der Region Hannover ist 25 Jahre alt geworden. Heute gab es einen Festakt im Sprengelmuseum. Geschäftsführerin Annika Manner sagte gegenüber Radio Hannover, die Agentur wolle
3: Menschen auf eine positive Art begegnen mit den Themen Klimaschutz und Nachhaltigkeit und energetisches Sanieren und Dämmen und Solar und PV und alles, was wir so machen, im Prinzip in den Kontext der Transformation setzen. Also nicht als Verzicht und erhobener Zeigefinger, du musst das aber so machen und nur so geht es und anders kann es nicht funktionieren, hin zu dem Gedanken des Gewinnes.
2: Aufgabe der Klimaschutzagentur ist es, die Energiewende voranzubringen, Emissionen senken zu helfen und die Region klimaneutral zu machen.
1: Und jetzt noch mehr Kurzmeldungen für die ganze Region Hannover.
2: Gute Noten für den Nahverkehr hier bei uns in der Region. Die Östra landet im bundesweiten ÖPNV-Kundenbarometer auf Platz 2 von 39 Verkehrsunternehmen und erhält die Bewertung sehr gut. Regiobus kommt auf Platz 26 und wird mit gut bewertet. Verbesserungsbedarf sehen Fahrgäste vor allem beim Sicherheitsgefühl am Abend. In Fahrenwald ist gestern ein Linienbus mit einem Auto zusammengestoßen. Der Unfall ereignete sich am Nachmittag auf der Gutsmutsstraße nahe dem Jahnplatz. Beim Abbiegen des Pkw kreuzten sich die Fahrwege beider Fahrzeuge. Verletzt wurde niemand. Der genaue Unfallhergang ist unklar. Die Polizei sucht Zeugen. Und Niedersachsen altert. Die Bevölkerung im Land war zum Stichtag 31. Dezember 2025 durchschnittlich 45,2 Jahre alt. Wie das Landesamt für Statistik mitteilt, lag das Durchschnittsalter damit um 1,4 Jahre höher als im Jahr 2011. Damals war die Bevölkerung durchschnittlich 43,8 Jahre.
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0: Grau ist es und sehr regnerisch hier in der Region. Und es bleibt auch so, den ganzen Abend über und auch die Nacht sind noch kräftige Schauer möglich. Morgen von den Temperaturen dann ähnlich. 19 Grad sind es in der Spitze. Aber es ist freundlicher. Am Nachmittag kommt sogar ab und zu mal die Sonne raus. Ansonsten ist es bewölkt, aber es bleibt trocken. Momentan sind es 20 Grad. Die messen wir am Lindner Markt, auch in Wunsdorf und in Bodfeld.
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0: Es ist ein bisschen was los. Ich verschaffe mir Orientierung und starte mit der A2. Braunschweig Richtung Dortmund zwischen Kreuz Hannover-Buchholz und Hannover-Herrenhausen. 8 Kilometer Stau, da gab es einen Unfall. Außerdem die A2 Hannover Richtung Dortmund zwischen Hannover-Langenhagen und Hannover-Herrenhausen. Da läuft eine Unfallaufnahme, da ist die rechte Spur aktuell gesperrt. Dann die A2, Dortmund Richtung Hannover, zwischen Rehren und Bad Nenndorf. 7 Kilometer stockender Verkehr vor der Baustelle. Nochmal die A7, Hannover Richtung Hamburg, zwischen Mellendorf und Berghof. Da sind Gegenstände auf der Fahrbahn. Auf der rechten Spur ein Plastikteil. Auch hier bitte Vorsicht. Und auf die Bundesstraßen schauen wir auch noch. Die B65 Bad Nenndorf zwischen der Überleitung Bornum in Hannover und Empelde, Gewerbegebiet. Da gab es einen Unfall, bitte Vorsicht, Unfallstelle ungesichert. Und nochmal die B65 Hannover Richtung Bad Nenndorf, Empelde, zwischen Empelde und Evalo. Auch hier gab es einen Unfall, auch hier Unfallstelle noch ungesichert. Fahrt vorsichtig, da wo es geht, gute und sichere Fahrt euch.

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0: Whitney Houston, How Will I Know? Und damit haben wir es gleich 16 Uhr. Die Klimaschutzagentur der Region Hannover ist 25 Jahre alt geworden. Heute gab es einen Festakt im Sprengelmuseum und die Einzelheiten dazu hört ihr in den Hannover News um 16:30. Jetzt haben wir 16 Uhr.
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2: Ich bin Dirk Zeitler. Der neue Tankrabatt macht sich an den Zapfsäulen bemerkbar, allerdings nicht so stark wie erhofft. Super E10 und Diesel kosteten am Morgen bundesweit im Schnitt zwar gut 14 bzw. 15 Cent weniger als gestern. Inzwischen sind die Preise aber wieder hochgegangen.
3: Die tägliche 12-Uhr-Erhöhung ließ Autofahrer kurz aufschrecken. Inzwischen haben sich die Preise wieder eingependelt. Super E10 bei 2,20 Euro und Diesel bei 2,34 Euro. Stand 14 Uhr. Viel ist damit vom Tankrabatt nicht geblieben. Im Vergleich zu gestern sind die Unterschiede minimal. Genau das hatten Kritiker vorhergesagt. Sie werfen der Bundesregierung nun vor, nichts aus der ersten Mineralölsteuersenkung im Sommer gelernt zu haben. Etliche Experten schlagen vor, lieber gezielt einkommensschwache Haushalte zu entlasten, anstatt große und teure Autos, die viel verbrauchen, mit zu subventionieren. Thomas Bleskin, Nachrichtenredaktion.
2: Das Bundeskanzleramt hat den Entwurf von Finanzminister Klingbeil vorerst gestoppt. Klingbeil, der für die SPD im Kabinett sitzt, wollte eine neue Steuer auf zuckerhaltige Getränke einführen. Doch der Vorschlag sei in dieser Form in der Regierung nicht mehrheitsfähig. Das erfuhr die Deutsche Presseagentur aus Regierungskreisen. Ob Karotten, Äpfel oder Brot, in deutschen Supermärkten werden einer Untersuchung der Deutschen Umwelthilfe zufolge nach wie vor viele Produkte in umweltschädlichen Verpackungen verkauft.
4: Einwegflaschen, Dosen, völlig unnötige Verpackungen, das sei noch immer die Realität in den Regalen, kritisiert die Deutsche Umwelthilfe. Teilweise habe der Verpackungsanteil sogar wieder zugenommen. Bei den Discountern steckten insbesondere viele Produkte in Plastik und Getränke gäbe es da fast nur in Einwegflaschen. Die Umwelthilfe fordert verbindliche Regeln, etwa beim Thema Mehrweg. Freiwilligkeit funktioniere offenbar nicht. Ronny Thorau, Nachrichtenredaktion.
2: VW-Chef Blume hat längere Arbeitszeiten für rund 130.000 Beschäftigte in Deutschland ins Gespräch gebracht. Die Arbeitskosten hierzulande seien etwa doppelt so hoch wie in anderen europäischen Ländern, wo VW aktiv sei, sagte Blume. Konkret geht es um weniger Urlaubstage oder mehr Wochenstunden ohne Lohnausgleich. VW hat bereits 10 Tarifverträge gekündigt, darunter den wichtigen Manteltarifvertrag. Die Arbeitnehmer kündigten Widerstand an.
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0: Ja, das regnet sich jetzt richtig schön ein hier bei uns in der Region. Den ganzen Nachmittag, Abend und auch die Nacht über sind noch teils kräftige Schauer mit drin. Erst morgen lässt das wieder nach, dann bleibt es auch trocken morgen. Am Vormittag noch dicht bewölkt, am Nachmittag kommt dann sogar auch noch mal die Sonne raus. Das morgen bei maximal 19 Grad, ähnlich von den Temperaturen wie heute. Es sind 20 Grad aktuell, die messen wir am Lindner Markt. Auch in Wunsdorf und in Bodfeld sind es 20 Grad.
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0: Es ist einiges los auf den Straßen. Ich starte mit der A7 Hannover Richtung Kassel zwischen Dreieck Hannover Süd und Hildesheim-Drispenstedt. 5 Kilometer stockender Verkehr vor der Baustelle. Die A2 Braunschweig Richtung Dortmund zwischen Kreuz Hannover-Buchholz und Hannover-Herrenhausen. Da gab es einen Unfall, danach 8 Kilometer Stau. Die A2 Hannover Richtung Dortmund zwischen Hannover-Langenhagen und Hannover-Herrenhausen. Da ist die rechte Spur gesperrt, da läuft eine Unfallaufnahme. Die A2 Dortmund Richtung Hannover zwischen Rehren und Bad Nenndorf, da sind es vor der Baustelle 7 Kilometer stockender Verkehr. Und die Bundesstraßen B65 Bad Nenndorf zwischen der Überleitung Bornum in Hannover und Empelde Gewerbegebiet. Da gab es einen Unfall, bitte Vorsicht, noch ein Unfall auf der B65 Hannover-Bad Nenndorf zwischen Empelde und Everloh. Auch hier eine ungesicherte Unfallstelle, bitte Vorsicht, ansonsten ist aber soweit alles frei.
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0: Hier ist nichts gemeldet. Solltet ihr aber was entdecken, gebt's doch gerne durch. Entweder über unsere Facebook-Seite Blitzer Hannover oder ihr schickt eine WhatsApp-Sprachnachricht an die 0151 23 13 19 13. Die Nummer findet ihr auch online. Dann gebe ich das gerne an alle weiter. Gute und sichere Fahrt euch.
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0: Ja, und ich weiß nicht, wie es bei euch ist, aber mein Dirndl, das hängt schon gebügelt, parat und ist bereit fürs Oktoberfest. Ich bin am Wochenende da und natürlich schon auch für was Gutes zu essen. Das muss auch immer sein, aber natürlich vor allem für die Fahrgeschäfte. Ich bin eine kleine Fahrgeschäftsmaus, fahre auch ganz gern die wilde Maus. Und deshalb bin ich ziemlich neidisch auf euch, denn ihr könnt hier gleich wieder Gutscheine abgreifen für die Fahrgeschäfte im Wert von 100 Euro. Die nächsten, die gehen gleich schon raus in ein paar Minuten.

0: 1000 Gutscheine im Wert von 100 Euro für die Fahrgeschäfte. Und eine, die ganz gerne hätte, ist Annette. Hi, Annette.
1: Hallo.
0: Warst du denn dieses Jahr schon auf dem Oktoberfest?
1: Nein, war ich noch nicht. Aber ich würde mich freuen, dort mal wieder die Fahrgeschäfte auszuprobieren.
0: Und ist das für dich dann auch eine Gelegenheit, das Dirndl auszupacken? Oder ist das nichts für dich? Gehst du so in Zivil?
1: Wir gehen in Zivil, genau. Ich wollte gerne die Mädels aus dem Pilateskurs mitnehmen bei mir und die damit überraschen. Und dann, glaube ich, wird es wohl eher Riesenrad und Kettenkarussell. Ich weiß nicht, ob die sich in die anderen auch reintrauen.
0: Aber du traust dich schon?
1: Ich muss mal gucken. Es ist ja sehr teuer, so ein Fahrgeschäft. Aber jetzt könnte man ja alles mal ausprobieren.
0: Ich wollte gerade sagen, das soll für dich dann nicht das Problem sein, ne?
1: Ja.
0: Dann sage ich herzlichen Glückwunsch. Ihr könnt euch alle fünf schon mal so ein bisschen warm kreischen. Du wahrscheinlich ein bisschen mehr als die anderen, wenn die nur Riesenrad fahren wollen. Für dich gibt's Gutscheine für die Fahrgeschäfte im Wert von 100 Euro. Damit kommt ihr auf jeden Fall ganz gut rum, um da euch mal so ein bisschen durchzuprobieren. Jeder so schnell, wie er mag.
1: Oh, das werden wir ausprobieren. Vielen lieben Dank.
0: Sehr schön.
1: Toll.
0: Ja, sehr gerne. Dann ganz viel Spaß euch. Vielen Dank fürs Mitmachen. Bleibt gerne noch in der Leitung.
1: Ja.
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0: das Electric Light Orchestra hier bei Radio Hannover um gleich 16:30.
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2: Mit Torben Schulz, guten Tag. Der Bund der Steuerzahler kritisiert im neuen Schwarzbuch zwei Fälle von Geldverschwendung mit Bezug zur Region Hannover. In Springe geht es um die geplante S-Bahn-Station Deisterpforte. Rund 913.000 Euro seien bereits in die Planung geflossen. Die Region habe das Projekt aber aus finanziellen Gründen vorerst auf Eis gelegt. Außerdem kritisiert der Steuerzahlerbund den Fall um den insolventen Integrationsverein Kronsberg. Dort geht es um den Verdacht auf Fördermittelmissbrauch. Der Verein hatte zwischen 2019 und 2025 fast 1,2 Millionen Euro an Fördergeldern erhalten. Die Staatsanwaltschaft ermittelt wegen des Verdachts, dass die Gelder zweckentfremdet wurden, unter anderem für den Kauf von Immobilien. Die Klimaschutzagentur der Region Hannover ist 25 Jahre alt geworden. Heute gab es einen Festakt im Sprengelmuseum. Geschäftsführerin Annika Manner sagte gegenüber Radio Hannover, die Agentur wolle
3: Menschen auf eine positive Art begegnen mit den Themen Klimaschutz und Nachhaltigkeit und energetisches Sanieren und Dämmen und Solar und PV und alles, was wir so machen, im Prinzip in den Kontext der Transformation setzen. Also nicht als Verzicht und erhobener Zeigefinger, du musst das aber so machen und nur so geht es. Und anders kann es nicht funktionieren, hin zu dem Gedanken des Gewinnes.
2: Aufgabe der Klimaschutzagentur ist es, die Energiewende voranzubringen, Emissionen senken zu helfen und die Region klimaneutral zu machen.
1: Und jetzt noch mehr Kurzmeldungen für die ganze Region Hannover.
2: Gute Noten für den Nahverkehr in der Region Hannover. Die Östra landet im bundesweiten ÖPNV-Kundenbarometer auf Platz 2 von 39 Verkehrsunternehmen und erhält die Bewertung sehr gut. Regiobus kommt nur auf Platz 26 und wird immerhin noch mit gut bewertet. Verbesserungsbedarf sehen Fahrgäste vor allem beim Sicherheitsgefühl am Abend. In Fahrenwald ist gestern ein Linienbus mit einem Auto zusammengestoßen. Der Unfall ereignete sich am Nachmittag auf der Gutsmutsstraße nahe dem Jahnplatz. Beim Abbiegen des Pkw kreuzten sich die Fahrwege der beiden Fahrzeuge. Verletzt wurde niemand, der genaue Unfallhergang ist aber noch unklar. Die Polizei sucht deshalb Zeugen. Und Niedersachsen altert. Die Bevölkerung im Land war zum Stichtag 31. Dezember 2025 durchschnittlich 45,2 Jahre alt. Wie das Landesamt für Statistik mitteilt, lag das Durchschnittsalter damit um 1,4 Jahre höher als noch 2011. Damals war die Bevölkerung im Durchschnitt 43,8 Jahre alt.
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0: Ja, jetzt ist der Herbst da, nach diesem kurzen Sommerintermezzo, das wir da jetzt dann doch noch mal hatten die letzten Tage. Es hat sich richtig schön eingeregnet, bleibt auch regnerisch den ganzen Tag über, auch die Nacht. Erst morgen hört es dann so ein bisschen auf, beziehungsweise da bleibt es trocken, am Vormittag noch dicht bewölkt, aber am Nachmittag schafft es dann auch noch mal die Sonne raus. Auch die nächsten Tage sind dann freundlicher, das Ganze immer so bei um die 20 Grad und genau das messen wir auch aktuell. 20 Grad sind es am Lindner Markt, auch in Wunsdorf und in Bodfeld.
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0: Wir starten mit der A7 Hannover Richtung Kassel zwischen Dreieck Hannover Süd und Hildesheim-Drispenstedt. 5 Kilometer Stau vor der Baustelle. Dann die A2 Braunschweig Richtung Dortmund zwischen Kreuz Hannover-Buchholz und Hannover-Herrenhausen. Da gab es einen Unfall, aktuell 8 Kilometer Stau. Die A2 Hannover Richtung Dortmund zwischen Hannover-Langenhagen und Hannover-Herrenhausen. Da ist die rechte Spur gesperrt, da gab es einen Unfall. Die A2 Dortmund Richtung Hannover zwischen Rehren und Bad Nenndorf. Da gab es eine Baustelle und da sind es 7 Kilometer stockender Verkehr aktuell. Und die B65 Bad Nenndorf zwischen der Überleitung Bornum und Hannover in zwischen der Überleitung Bornum in Hannover und Empelde Gewerbegebiet. Da läuft eine Unfallaufnahme auf der rechten Spur. Da bitte Vorsicht, ansonsten ist aber soweit alles frei.
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0: Hier habe ich gute Nachrichten, keine aktuellen Blitzer gemeldet. Aber wie immer gilt, solltet ihr was entdecken, gebt es doch gerne durch. Entweder über unsere Facebook-Seite Blitzer Hannover oder ihr schickt mir eine WhatsApp-Sprachnachricht. Die Nummer dafür findet ihr natürlich bei uns online. Gute und sichere Fahrt euch.

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0: Fleetwood Mac mit den kleinen Lügen des Alltags. Hier bei Radio Hannover am Donnerstag, 16:45. Und es ist ehrlich gesagt ziemlich egal, ob ihr jetzt schon Feierabend habt oder vielleicht sogar noch bis 7 müsst. Das Wetter, das ist zum Feierabend heute immer gleich, nämlich nass. Umso wichtiger ist es ja, dass man weiß, wo man heute Abend noch rein könnte, wo es ganz schön ist. Und Ansgar Borgmann, der hat ein paar Ideen.
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2: Wir starten mit einer Lesung. Der hannoversche Autor Lars Menz veröffentlicht heute seinen neuen Krimi und liest daraus vor. Um 17 Uhr bei Leuenhagen und Paris in der Listermeile. Das Buch heißt Der gute Sohn und spielt auf einer Nordseeinsel.
3: Die Polizistin Liv Beck will sich hier eigentlich von ihrem letzten Fall erholen, der tödlich endete. Doch kaum ist sie angekommen, begegnet sie am Strand einem verzweifelten Mann. Und der ist fest davon überzeugt, dass sein verschwundener Sohn nicht im Meer ertrank. Warum glaubt ihm niemand? Ja, Liv fängt an, nachzuforschen.
2: Lars Menz nimmt euch mit auf die Insel in seinem Buch Der gute Sohn. Die Lesung heute um 17 Uhr bei Leuenhagen und Paris. In der Listermeile 39, Eintritt 14 Euro. Magisch wird's heute Abend mit Cody Stone. Die monatliche Reihe The Cody Stone Magic Show steht an. Auf der Hinterbühne heute um 19 Uhr, morgen dann nochmal um 20 Uhr. Eintritt 27 Euro. Freut euch insbesondere auf digitale Illusionen mit raffinierten Hightech-Gadgets. Und ein schönes Motto heute Abend in Lindenmitte. Der Feierabend gehört dir. Das ist langer Donnerstag. Das bedeutet stressfreies Bummeln mit verlängerten Öffnungszeiten bis 21 Uhr. Mehrere Läden und Geschäfte machen dabei mit. Euch viel Spaß, wobei auch immer, und einen schönen Donnerstag.
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0: Radio Hannover am Donnerstag kurz vor 5 und wir starten zusammen in den Feierabend. Das machen wir gleich mit neuer Musik von Tiffany Harris. Find Me klingt so. Haben wir 9 in der Playlist und gibt's gleich in voller Länge noch vor den Nachrichten um 5.
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0: Tiffany Harris am Donnerstagnachmittag. Der Immobilienmarkt in der Region Hannover zeigt erste Anzeichen einer Erholung. Das geht aus dem Immobilienmarktbericht 2026 hervor. Die Mieten stiegen zuletzt trotzdem weiter. Die Einzelheiten dazu und weitere Nachrichten hier aus der Region hört ihr in den Hannover News um 17:30. Jetzt haben wir es 17 Uhr.
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2: Ich bin Dirk Zeitler. Die Pläne für eine Zuckersteuer sind vorerst gestoppt. Das Bundeskanzleramt hält den Entwurf von Finanzminister Klingbeil in seiner jetzigen Form für nicht mehrheitsfähig innerhalb der Regierung.
3: 26 bis 38 Cent Steuer pro Liter, je nach Zuckergehalt, das ist der Plan von Bundesfinanzminister Klingbeil. Zum einen soll das die Haushaltskasse des Bundes füllen, zum anderen die Hersteller dazu bringen, ihre Getränke weniger zu zuckern, sprich gesünder zu machen. Dass so ein Anreiz funktionieren kann, zeigt Großbritannien. Dort gibt es seit 2018 eine Zuckersteuer. Inzwischen ist der durchschnittliche Zuckergehalt von Softdrinks dort um knapp die Hälfte gesunken. Lea Matschulat, Nachrichtenredaktion.
2: Der Tankrabatt wirkt schon. Um Mitternacht sind die Preise schlagartig gefallen, um 11 bis 12 Cent. Bis zum Vormittag lagen die Preise nur noch wenige Cent unter der Höhe des Steuerrabatts von 16,7 Cent pro Liter, so der ADAC. Vielerorts wurde E10 sogar für unter 2 Euro angeboten. An besonders günstigen Stationen bildeten sich sogar Schlangen. Kritiker wie der Vorsitzende der Monopolkommission bemängeln aber, das Geld lande nicht gezielt bei denen, die es am nötigsten brauchen. Bei der Vollstreckung der ersten Hinrichtung einer Frau seit mehr als 200 Jahren im US-Bundesstaat Tennessee ist es zu Komplikationen gekommen. Die wegen Mordes verurteilte Krista Pike sollte durch eine Giftspritze hingerichtet werden. Die 50-Jährige lebte aber auch nach der zweiten Injektion noch.
4: Sie habe angestrengt geatmet und geschnarcht, berichteten Augenzeugen, die der Prozedur hinter einem Fenster beiwohnten. Mehrfach seien die Jalousien am Fenster auf- und zugegangen. Die überlebende Todeskandidatin wurde ins Krankenhaus gebracht. Es ist die zweite fehlgeschlagene Hinrichtung in Tennessee in diesem Jahr. Aus den USA, Tina Eck.
2: Der Bundesgerichtshof hat entschieden, Amazons Prime-Preiserhöhung vor 4 Jahren war unwirksam. Die Preisanpassungsklausel in den allgemeinen Geschäftsbedingungen verstößt gegen das Transparenzgebot. Amazon will betroffene Mitglieder vor dem nächsten Zahlungstermin informieren und den Betrag vorübergehend anpassen. Das teilte eine Sprecherin mit. Schon gezahlte Gebühren seien Gegenstand eines gesonderten Verfahrens. Millionen Verbraucherinnen und Verbraucher sind betroffen.
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0: Ja, das war irgendwie ein doller Wechsel heute. Von diesem sommerlichen Wetter gestern und die letzten Tage zu diesem grauen Regenwetter. Aber das wird in den nächsten Tagen auch schon wieder so ein bisschen besser. Nicht mehr wirklich wärmer. 19 Grad sind es morgen, 20 am Samstag. Aber es ist wieder freundlicher. Kein Regen. Morgen ist es vor allem vormittags noch dicht bewölkt. Aber auch ab dem Nachmittag kommt dann die Sonne raus.
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0: Es ist einiges los auf den Straßen. Wir starten mit der A7 Hannover Richtung Kassel zwischen Dreieck Hannover Süd und Hildesheim-Drispenstedt. 10 Kilometer stockender Verkehr vor der Baustelle. Die A2 Braunschweig Richtung Dortmund zwischen Kreuz Hannover Ost und Hannover Herrenhausen. Da gab es einen Unfall. 12 Kilometer Stau aktuell. Die A7 bitte Vorsicht. Hannover Richtung Hamburg in Höhe Altwarmbüchen. Da ist ein Fuchs, ein Toter auf der Fahrbahn. Die A2 Hannover Richtung Dortmund zwischen Hannover Langenhagen und Hannover Herrenhausen. Da ist die rechte Spur gesperrt. Da gab es einen Unfall. Die Unfallaufnahme läuft. Die A2 Dortmund Richtung Hannover zwischen Rehren und Bad Nenndorf. 7 Kilometer stockender Verkehr vor der Baustelle. Die B65 Hannover Südschnellweg zwischen Brabeckstraße und Kreuz Seelhorst. Da ist ein Auto liegen geblieben auf der rechten Spur. Bitte Vorsicht. Und nochmal die B65. Ich komme schon durcheinander, es sind zu viele Meldungen. Also, eine haben wir noch. B65 Bad Nenndorf zwischen der Überleitung Bornum in Hannover und Empelte Gewerbegebiet. Da läuft eine Unfallaufnahme. Ansonsten ist aber soweit alles frei. Da, wo es geht, gute und sichere Fahrt euch.

0: Donner mit True Blue. Ihr hört Radio Hannover am Donnerstag, 16:45. Und jetzt ist es ziemlich voll auf den Straßen zum Feierabend hin. Autos und LKWs, Stoßstange an Stoßstange. Und es staut sich gerade auch in den sonst so beschaulichen Dörfern Empelde und Eiwisse bei Neustadt am Rübenberge. Grund dafür ist der Brand unter zwei Brücken, der B6. Seither ist die Straße gesperrt. Pendler werden jetzt durch kleinere Ortsteile geleitet. Und das verursacht massive Probleme, sagt auch Neustadts Verkehrskoordinator Benjamin Gloye.
1: Die Lage ist natürlich extrem kritisch. Also wir schicken mittlerweile so 20.000 bis 25.000 Fahrzeuge durch die beiden Dörfer Empelde und Eiwisse. Dort sind auch noch zwei Bahnübergänge, die den B6-Umleitungsverkehr quasi immer blocken, sodass es auch mal zu Stehverkehr kommt. Das ist natürlich eine Riesenbelastung für alle.
0: Ja, und da geht dann mitunter gar nichts mehr.
1: Eine Riesenbelastung für alle.
0: Ja, und da geht dann mitunter gar

Rübenberge dann fertig sein. Dann könnte die gesperrte B6 wieder öffnen und Empelde und Eiwässe können aufatmen. Und ganz egal, wo ihr gerade steht, denn viele stehen gerade im Stau, vielleicht macht's Nick Cayman ja ein bisschen besser. Mit Each Time You Break My Heart.

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0: Ihr hört Radio Hannover am Donnerstag und VW macht mal wieder Schlagzeilen, kündigt Tarifverträge zum Jahresende und VW-Geschäftsführer hat jetzt auch höhere Arbeitszeiten angekündigt, auch hier in Stöcken. Und die Einzelheiten dazu, die hört ihr gleich in den Hannover News um 5:30. Vorher aber noch ein Classic-Hit, Barry White mit Let the Music Play, gibt's gleich.
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0: Es ist genau 5:30.
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2: Mit Torben Schulz, guten Abend. VW-Chef Oliver Blume hat höhere Arbeitszeiten für die rund 130.000 Beschäftigten des Autobauers in Deutschland ins Gespräch gebracht, auch bei VWN in Stöcken. Die Arbeitskosten in Deutschland liegen etwa doppelt so hoch wie in anderen europäischen Ländern, in denen VW aktiv sei, sagte Blume dem Portal The Pioneer. Da müsse man in der heutigen Wettbewerbssituation einige Themen hinterfragen. Blume zufolge gibt es mehrere Ansatzpunkte, wie die Arbeitskosten gesenkt werden können. Neben einer höheren Jahresarbeitszeit, zum Beispiel durch weniger Urlaubstage, gehe es möglicherweise auch um eine Erhöhung der Wochenarbeitszeit ohne Lohnausgleich. Das gelte es jetzt in den nächsten Wochen und Monaten zu verhandeln, sagte der Manager. Gestern hatte VW 10 Tarifverträge gekündigt, darunter auch den wichtigen Manteltarifvertrag. Dieser regelt unter anderem die Arbeitszeit und Urlaubstage. Die Arbeitnehmer kritisierten den Schritt als faul an der Belegschaft und kündigten Widerstand an. Der Immobilienmarkt in der Region Hannover zeigt erste Anzeichen einer Erholung. Das geht aus dem Immobilienmarktbericht 2026 hervor. Demnach investieren Unternehmen wieder mehr in Büros und Hotels. Auch der Logistikmarkt stabilisiert sich. Angespannt bleibt dagegen der Wohnungsmarkt. 2025 wurden so wenige Wohnungen genehmigt und fertiggestellt wie seit 10 Jahren nicht mehr. Zwar gab es im ersten Halbjahr dieses Jahres wieder etwas mehr Baugenehmigungen, doch die Mieten steigen weiter auf Spitzenpreise von bis zu 18,70 Euro pro Quadratmeter.
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2: Die Klimaschutzagentur der Region Hannover ist 25 Jahre alt geworden. Heute gab es einen Festakt im Sprengelmuseum. Aufgabe der Agentur ist es, die Energiewende voranzubringen, Emissionen zu senken und die Region klimaneutral zu machen. Am Campus Waterloo in Hannover ist ein neues Werkstattgebäude für die berufliche Ausbildung entstanden. Heute wurde der Neubau offiziell eingeweiht. Auf 4 Etagen gibt es unter anderem Werkstätten für Holztechnik und Metallverarbeitung. Die Region Hannover hat 27 Millionen Euro investiert. Und am Flughafen Langenhagen ist die nördliche Start- und Landebahn für 10 Tage gesperrt. Grund sind Wartungsarbeiten an Beton, Fugen, Elektrik und Markierungen. Alle Flüge werden bis Samstag über die Südbahn abgewickelt.
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0: Gerade sind es nur so ein paar Regentropfen, die runterkommen, je nachdem, wo ihr seid in der Region. Aber das nimmt auch noch mal zu, teils richtig kräftige Schauer möglich. Jetzt zum Feierabend und auch den ganzen Abend und die ganze Nacht lang. Das Ganze bei aktuell 18 Grad, die messen wir am Lindner Markt. 19 sind es in Wunsdorf, 18 auch in Bodfeld. Die Temperaturen gehen runter auf 15 Grad heute Nacht, also nicht wirklich viel mehr. Morgen und auch die nächsten Tage immer so bei knapp unter 20 Grad. Aber es wird wieder freundlicher morgen. Am Vormittag noch ziemlich bewölkt, aber ab dem Nachmittag kommt dann auch immer öfter mal die Sonne raus.
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0: Es ist richtig viel los auf den Straßen. Ich hole einmal tief Luft und lege los mit der A2 Hannover Richtung Dortmund zwischen Hannover-Langenhagen und Hannover-Herrenhausen. Da ist die Fahrbahn auf eine Spur verengt, da läuft eine Unfallaufnahme. Die A7 Hannover Richtung Hamburg zwischen Berghof und Schwarmstedt, da besteht Gefahr durch Gegenstände auf der Fahrbahn. Bitte Vorsicht. Nochmal die A2 Dortmund Richtung Hannover zwischen Rehren und Bad Nenndorf. 7 Kilometer stockender Verkehr vor der Baustelle. Die A7 Hannover Richtung Kassel zwischen Dreieck Hannover Süd und Hildesheim-Drispenstedt. Hier sind es vor der Baustelle 10 Kilometer stockender Verkehr. Die A2 Braunschweig Richtung Dortmund zwischen Kreuz Hannover Ost und Hannover Herrenhausen. 12 Kilometer Stau. Auch hier gab es einen Unfall. Die A7 Hannover Richtung Hamburg in Höhe Altwarmbüchen. Da besteht Gefahr durch ein totes Tier auf der Fahrbahn. Fahrt da bitte vorsichtig. Zu guter Letzt noch die Bundesstraßen, die B65 Bad Nenndorf zwischen der Überleitung Bornum in Hannover und Empelde Gewerbegebiet. Da gab es ebenso einen Unfall auf der rechten Spur. Da läuft eine Unfallaufnahme. Bitte Vorsicht. Ansonsten ist soweit aber alles frei.
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0: Na, immerhin, hier habe ich gute Nachrichten, keine Blitzer gemeldet. Aber solltet ihr noch was entdecken, gebt's doch gerne durch. Entweder über unsere Facebook-Seite Blitzer Hannover oder ihr schickt mir einfach eine WhatsApp-Sprachnachricht. Die Nummer dafür, die findet ihr auch online. Dann gebe ich das gerne an alle weiter. Gute und sichere Fahrt jetzt mit Fool's Garden Lemon Tree.

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Ihr hört Radio Hannover am Donnerstag, kurz vor sechs, gleich mit neuer Musik von Soft Loft. Und ich finde, der Name der Band passt ausgezeichnet zu dem Sound, den sie machen.

0: Soft Loft kommen aus der Schweiz, sind jetzt im Oktober in Bremen und in Hamburg. Hier bei uns in Hannover sind sie leider nicht, aber wir haben sie gleich in der Playlist mit neuer Musik. Wednesdays gibt's noch vor den Nachrichten um 6.
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0: Soft Loft waren das mit Wednesdays. Der Immobilienmarkt in der Region Hannover zeigt erste Anzeichen einer Erholung. Das geht aus dem Immobilienmarktbericht 2026 hervor. Die Mieten steigen zuletzt trotzdem weiter. Die Einzelheiten dazu in den Hannover News um 6:30. Jetzt haben wir es 18 Uhr.
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2: Ich bin Dirk Zeitler. Die Pläne für eine Zuckersteuer sind vorerst gestoppt. Das Bundeskanzleramt hält den Entwurf von Finanzminister Klingbeil innerhalb der Regierung in seiner jetzigen Form für nicht mehrheitsfähig.
3: 26 bis 38 Cent Steuer pro Liter, je nach Zuckergehalt, das ist der Plan von Bundesfinanzminister Klingbeil. Zum einen soll das die Haushaltskasse des Bundes füllen, zum anderen die Hersteller dazu bringen, ihre Getränke weniger zu zuckern, sprich gesünder zu machen. Dass so ein Anreiz funktionieren kann, zeigt Großbritannien. Dort gibt es seit 2018 eine Zuckersteuer. Inzwischen ist der durchschnittliche Zuckergehalt von Softdrinks dort um knapp die Hälfte gesunken. Lea Matschulat, Nachrichtenredaktion.
2: Knapp an einer Katastrophe vorbei. Auf dem Fly-Dubai-Flug von Dubai nach Tel Aviv hat ein Co-Pilot den Kapitän im Cockpit angegriffen und verletzt. Trotzdem gelang es dem Kapitän, die Cockpit-Tür zu öffnen, sodass Passagiere den Angreifer überwältigen konnten. Israels Ministerpräsident Netanyahu bezeichnete den Co-Piloten als islamistisch geprägt. Binnen weniger Tage solle zudem klar sein, ob der Pilot Verbindungen zum Iran habe. Eine Preiserhöhung des Online-Händlers Amazon für Prime-Abonnements vor 4 Jahren ist laut einem Urteil des Bundesgerichtshofs unwirksam. Die Klauseln in den allgemeinen Geschäftsbedingungen verstoßen demzufolge gegen das Transparenzgebot. Betroffen sind Millionen Verbraucherinnen und Verbraucher.
4: Vor 4 Jahren hatte Amazon den Preis für sein Prime-Abonnement deutlich erhöht. Allerdings bat Amazon nicht ausdrücklich um Zustimmung. Die Verbraucherzentrale NRW klagte, bekam in Vorinstanzen Recht und Amazon scheiterte nun mit seinem Einspruch am BGH. Für Altkunden gelten damit bis auf Weiteres wieder die alten Preise. Amazon will sie vor dem nächsten Zahlungstermin informieren. Schon gezahlte Mehrgebühren können Verbraucher entweder individuell zurückfordern oder sich einer Sammelklage der Verbraucherzentrale NRW anschließen. Ronny Thorau, Nachrichtenredaktion.
2: Wer regiert zukünftig die Hauptstadt? Linke, Grüne und SPD in Berlin haben sich vor dem Start möglicher Sondierungen offenbar noch nicht auf eine gemeinsame Linie zum Umgang mit Antisemitismus und organisierter Kriminalität geeinigt. Die 3 Parteivorsitzenden sprachen lediglich von einem konstruktiven Austausch. Details nannten sie keine. Wann weitergesprochen wird, blieb ebenfalls offen.
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0: Ja, das ist so ein Wetter, wo man heute den Feierabend auch ganz gut einfach mal zu Hause auf der Couch verbringen kann. Es bleibt regnerisch noch den ganzen Abend und auch die Nacht. Teils sind da nochmal wirklich kräftige Schauer möglich. Momentan sind es 18 Grad, die messen wir am Lindner Markt, auch in Wunsdorf und in Bodfeld. 18 Grad, die Temperaturen gehen heute Nacht runter auf bis zu 15 Grad und dann in den nächsten Tagen immer so knapp unter 20 Grad. Es wird aber freundlicher. Morgen am Vormittag ist es noch ziemlich dicht bewölkt, aber dann schafft es die Sonne am Nachmittag und auch in den nächsten Tagen wieder öfter raus.
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0: Immer noch ziemlich voll auf den Straßen. Wir starten mit der A352 Eckverbindung Hannover, Hannover Nord Richtung Hannover West. Zwischen Langenhagen, Kaltenweide und Hannover Flughafen. Da besteht Gefahr durch eine ungesicherte Unfallstelle auf dem Standstreifen. Die A2 Hannover Richtung Braunschweig. Zwischen Lehrte Ost und Hemmeler Wald, da sind Reifenteile auf der rechten Spur. Bitte Vorsicht. Die A2 Hannover Richtung Dortmund zwischen Hannover-Langenhagen und Hannover-Herrenhausen. Da ist die Fahrbahn auf eine Spur verengt, da läuft eine Unfallaufnahme. Die A2 Dortmund Richtung Hannover zwischen Rehren und Bad Nenndorf. 7 Kilometer stockender Verkehr aktuell vor der Baustelle. Die A7 Hannover Richtung Kassel zwischen Dreieck Hannover Süd und Hildesheim-Drispenstedt. 10 Kilometer stockender Verkehr vor der Baustelle. Die A2 Braunschweig Richtung Dortmund zwischen Kreuz Hannover Ost und Hannover Herrenhausen. 12 Kilometer Stau, da gab es einen Unfall. Und die B65 Bad Nenndorf zwischen der Überleitung Bornum in Hannover und Empelde Gewerbegebiet. Da läuft auf der rechten Spur eine Unfallaufnahme. Ansonsten soweit aber alles frei. Soll auch reichen. Da wo es geht, gute und sichere Fahrt euch.
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0: Ganz genau so ist es. Und wir starten zusammen in den Feierabend, wenn ihr mögt. Musik von Teddy Swims habe ich mit dabei, auch länger nicht gehört. Und ein richtig guter Song, finde ich. Abracadabra von Lady Gaga ist auch mit dabei. Habt einen schönen Feierabend.

0: Ihr hört Radio Hannover am Donnerstag. Es ist Kinotag und ich habe einen Film entdeckt, den möchte ich euch jetzt mal ganz ungegoogelt empfehlen. Also gegoogelt habe ich ihn, aber eben noch nicht gesehen. Frau Winkler verlässt das Haus, heißt der. Und aus dem Trailer zumindest wird klar, Frau Winkler ist eine ältere Frau, die alleine in ihrem Einfamilienhaus wohnt, bis da ein Roboter einzieht, der sich um sie kümmern soll. Das Ganze spielt wohl so ein bisschen in der Zukunft. Klingt nach einer ganz spannenden Auseinandersetzung mit dem, was uns menschlich macht und auch der Frage, was ein gutes Leben ist. Ich werde es mir auf jeden Fall anschauen. Soweit von mir. Bisschen fundiertere Tipps kommen jetzt von Till Ulich.
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2: Verity. Dunkle Geheimnisse läuft ab heute in den Kinos. Verity Crawford ist eine gefeierte Bestseller-Autorin, die nach einem Autounfall im Wachkoma liegt. Deshalb erhält die erfolglose Autorin Lone Ashley das Angebot, Veritys erfolgreiche Buchreihe zu Ende zu schreiben.
3: Ich nehme an, Sie werden Fragen haben.
4: Wieso schreibt Ihre Frau die Reihe nicht selbst zu Ende?
3: Das ist Verity. Die Ärzte glauben nicht, dass sie jemals wieder sprechen oder laufen wird. Du bist die Einzige, die ihr letztes Buch beenden kann.
2: Nachdem Lone in das abgelegene Haus der Crawfords in Vermont mit eingezogen ist und mit Veritys Mann Jeremy anbandelt, entdeckt sie eine unveröffentlichte, roh verfasste Autobiografie von Verity. Das Manuskript schildert aus Veritys Perspektive eine eiskalte, manipulative und besessene Frau. Sie beschreibt darin einen abgrundtiefen Hass auf ihre eigenen Kinder und enthüllt schreckliche Details über die tragischen Tode ihrer Zwillingstöchter.
5: Die Worte einer Autorin sollten ehrlich sein und blutig und ein bisschen furchteinflößend.
2: Lone wird immer ängstlicher und vermutet, dass Veritys Zustand nur vorgetäuscht ist, um die Familie zu terrorisieren.
6: Sie stand genau da, Jeremy!
5: Sag etwas. Sag etwas. Ich warne dich zum letzten Mal. Es gibt nur Dunkelheit.
2: Jeremy und Lone töten die vermeintlich simulierende Verity gemeinsam. Monate später findet Lone einen versteckten Brief von Verity, in dem diese behauptet, ihre Biografie sei lediglich eine Schreibübung gewesen. Der Autounfall sei in Wahrheit von Jeremy verursacht worden, der sie umbringen wollte. Wie das Ganze am Ende ausgeht, Verity, dunkle Geheimnisse mit Anne Hathaway und Josh Hartnett, ab sofort im Kino. Bei den Streamings ist unter anderem Kill Jackie neu auf Prime Video zu sehen. In der Thriller-Serie geht es um die ehemalige Kokainhändlerin Jackie Price, gespielt von Catherine Zeta-Jones, die 20 Jahre lang ein luxuriöses und abgeschiedenes Leben führt. Dann erfährt sie, dass die Seven Damons, eine Gruppe extrem gefährlicher Elite-Killer, auf sie angesetzt wurden.
7: Das sind Profikiller, echte Psychopathen.
8: Darauf habe ich mich nicht eingelassen.
9: Steig ins Flugzeug, Sam. Sie kommen für mich und jeden, den ich kenne.
10: Wo ist Jackie Bright?
2: Die Killer zerstören Jackies Zuhause, stehlen ihr Geld und verfolgen gnadenlos jeden, der mit ihr in Verbindung steht. Doch Jackie lässt sich nicht so leicht kriegen und teilt auch selber kräftig aus.
11: Hast du in London wirklich jemandem das Ohr abgebissen?
9: Das war ein kleines Missverständnis.
2: Kill Jackie, eine Thriller-Serie, die durchaus auch Humor hat. Ab sofort auf Prime Video.
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0: Was für ein Song, Abracadabra von Lady Gaga. Und ich finde, die ist dem nächsten Künstler gar nicht mal so unähnlich. Kommt ein bisschen aus einer anderen Zeit. Culture Club, also Boy George mit Karma Chameleon. Ist unser Classic-Hit um kurz vor halb, hör ich gleich.
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0: eine Minute nach 6:30.
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2: Mit Torben Schulz, guten Abend. VW-Chef Oliver Blume hat höhere Arbeitszeiten für die rund 130.000 Beschäftigten des Autobauers in Deutschland ins Gespräch gebracht, auch bei VWN in Stöcken. Die Arbeitskosten in Deutschland liegen etwa doppelt so hoch wie in anderen europäischen Ländern, in denen VW aktiv sei, sagte Blume dem Portal The Pioneer. Da müsse man in der heutigen Wettbewerbssituation einige Themen hinterfragen. Blume zufolge gibt es mehrere Ansatzpunkte, wie die Arbeitskosten gesenkt werden können. Neben einer höheren Jahresarbeitszeit, zum Beispiel durch weniger Urlaubstage, gehe es möglicherweise auch um eine Erhöhung der Wochenarbeitszeit ohne Lohnausgleich. Das gelte es jetzt in den nächsten Wochen und Monaten zu verhandeln, sagte der Manager. Gestern hatte VW 10 Tarifverträge gekündigt, darunter auch den wichtigen Manteltarifvertrag. Dieser regelt unter anderem die Arbeitszeit und Urlaubstage. Die Arbeitnehmer kritisierten den Schritt als faul an der Belegschaft und kündigten Widerstand an. Der Immobilienmarkt in der Region Hannover zeigt erste Anzeichen einer Erholung. Das geht aus dem Immobilienmarktbericht 2026 hervor. Demnach investieren Unternehmen wieder mehr in Büros und Hotels. Auch der Logistikmarkt stabilisiert sich. Angespannt bleibt dagegen der Wohnungsmarkt. 2025 wurden so wenige Wohnungen genehmigt und fertiggestellt wie seit 10 Jahren nicht mehr. Zwar gab es im ersten Halbjahr dieses Jahres wieder etwas mehr Baugenehmigungen, doch die Mieten steigen weiter auf Spitzenpreise von bis zu 18,70 € pro Quadratmeter.
1: Und jetzt noch mehr Kurzmeldungen für die ganze Region Hannover.
2: Die Klimaschutzagentur der Region Hannover ist 25 Jahre alt geworden. Heute gab es einen Festakt im Sprengelmuseum. Aufgabe der Agentur ist es, die Energiewende voranzubringen, Emissionen zu senken und die Region klimaneutral zu machen. Am Campus Waterloo in Hannover ist ein neues Werkstattgebäude für die berufliche Ausbildung entstanden. Heute wurde der Neubau offiziell eingeweiht. Auf 4 Etagen gibt es unter anderem Werkstätten für Holztechnik und Metallverarbeitung. Die Region Hannover hat 27 Millionen Euro investiert. Und am Flughafen Langenhagen ist die nördliche Start- und Landebahn für 10 Tage gesperrt. Grund sind Wartungsarbeiten an Beton, Fugen, Elektrik und Markierungen. Alle Flüge werden bis Samstag über die Südbahn abgewickelt.
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0: Es ist und bleibt regnerisch, zumindest bis morgen früh. Kann die ganze Nacht über noch zu teils wirklich kräftigen Schauern kommen. Morgen früh dann aber trocken. Am Vormittag ist es noch dicht bewölkt, aber ab dem Nachmittag kommt dann die Sonne raus und die schafft es dann am Wochenende auch immer öfter mal raus. Das Ganze immer so bei um die 20 Grad, vielleicht ein bisschen drunter. Momentan sind es 16 Grad, die messen wir am Lindner Markt, 17 noch in Bunsdorf, 16 auch in Bodfeld und 15 Grad sind die Tiefstwerte für heute Nacht.
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0: Es ist einiges los. Wir starten mit der A2 Hannover Richtung Dortmund. Zwischen Hannover-Langenhagen und Hannover-Herrenhausen, da ist die Fahrbahn auf eine Spur verengt, da laufen Bergungsarbeiten. Die A2 Braunschweig Richtung Dortmund, zwischen Kreuz Hannover-Ost und Hannover-Herrenhausen, 11 Kilometer Stau, da gab es einen Unfall. Die A352 Eckverbindung Hannover-Hannover-Nord in Richtung Hannover-West, zwischen Langenhagen-Kaltenweide und Hannover-Flughafen. Da ist eine ungesicherte Unfallstelle auf dem Standstreifen, bitte Vorsicht. Die A2 Dortmund Richtung Hannover zwischen Rehren und Bad Nenndorf, 7 Kilometer stockender Verkehr vor der Baustelle. Nochmal die A7 Hannover Richtung Kassel zwischen Dreieck Hannover Süd und Hildesheim-Drispenstedt, 10 Kilometer stockender Verkehr vor der Baustelle. So rum ist es richtig. Und noch die Bundesstraßen B65 Bad Nenndorf zwischen der Überleitung Bornum in Hannover und Empelte Gewerbegebiet. Da läuft nach wie vor eine Unfallaufnahme auf der rechten Spur. Ansonsten ist soweit alles frei. Gute und sichere Fahrt euch. Jetzt mit Sting. Fields of Gold. So ein schöner Song, um damit in den Feierabend zu starten. Hoffentlich seid ihr da schon so eine Weile.

0: Ihr hört Radio Hannover am Donnerstagabend und es ist das dritte Länderspiel für unseren Kloppo, so nennt man den ja jetzt, glaube ich. Er ist der Bundestrainer, der es auf jeden Fall richten soll und das klappt momentan noch nicht so richtig gut. Gegen die Niederlande war es ein 1:1, gegen Griechenland sogar ein 0:1, aber so schnell kriegt das halt auch ein Klopp nicht hin, da jetzt eine neue Nationalmannschaft herzuzaubern. Er bittet noch um ein bisschen Geduld und hat heute Abend eine dritte Chance und zwar gegen Serbien um 20.45 Uhr ist Anpfiff und für alle, denen Fußball egal ist, hat Marisa Porti jetzt noch ein paar Alternativen für den Abend.
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2: Sie ist alles andere als eine Unbekannte in der Welt der nordischen Post-Rock- und Indie-Sounds. Mit Unravel Time will Vic Woods einen Gegenpol zur Atemlosigkeit dieser Zeit liefern und ein bisschen Tempo rausnehmen bei euch. Vic Woods spielt ab 21 Uhr bei Feinkost Lampe heute Abend. Älter werden ist anstrengend, klar, aber auch jung sein macht müde. Gut, dass Fee Brembeck, die Kabarettistin, Autorin, Poetry-Slammerin und Opernsängerin, mit ihrem neuen Programm generationsübergreifend aufweckt, als Generationenflüsterin quasi. Komm du erstmal in mein Alter. Geht los um 20 Uhr im Downstairs in Langenhagen. Und Kinodonnerstag, die neuen Filme kommen raus und es wird mitunter sehr spannend. Ein fesselnder Psychothriller erzählt die Geschichte der renommierten Autorin Verity Crawford, die eine Ghostwriterin bekommt und dadurch kommen verstörende Geständnisse über ihren Ehemann Jeremy ans Licht.
3: Wieso schreibt Ihre Frau die Reihe nicht selbst zu Ende?
4: Das ist Verity. Die Ärzte glauben nicht, dass sie jemals widersprechen oder laufen wird.
5: Das ist meine Autobiografie. Die Worte einer Autorin sollten ehrlich sein. Und blutig. Und ein bisschen furchteinflößend. Das ist wie im Irrenhaus hier. Ich habe das Gefühl, ich verliere meinen Verstand.
2: Verity heißt der Psychothriller, läuft unter anderem im A-Store um 20.30 Uhr.
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0: Ihr hört Radio Hannover am Donnerstag mit einfach guter Musik und die gibt es natürlich noch den ganzen Abend für euch, wie gewohnt. Ich bin Svenja Stemmig, ich habe vor den Nachrichten gleich um 7 noch Musik von Danny Wilson mit Mary's Prayer und habe ich in der Playlist. Ich bin raus für heute, ich wünsche euch noch einen schönen Abend.
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1: Ich bin Dirk Zeitler. Der neue Tankrabatt ist da und drückt die Preise an den Zapfsäulen. Am Nachmittag lagen die Literpreise von E10 und Diesel rund 10 Cent unter den gestrigen Werten.
2: Für Autofahrer lohnt sich trotz Tankrabatt der Blick auf die Uhr. Kurz vor Mittag kostet der E10 bundesweit im Schnitt nämlich 2,05 Euro und Diesel knapp 2,20 Euro. An einigen Tankstellen lag E10 sogar zeitweise unter 2 Euro. Dann kam der übliche Preissprung um 12 Uhr. ADAC und ACE raten zur Nutzung von Vergleichs-Apps oder einfach Google Maps. Auch dort werden die Spritpreise angezeigt. Bei der Auswahl der Tankstelle braucht man demnach nicht wählerisch sein. Kraftstoffe sind genormt, sagen die Autoclubs, also könne man bedenkenlos auch Discount-Tankstellen ansteuern. Thomas Bleskin, Nachrichtenredaktion.
1: Bundeskanzler Friedrich Merz warnt eindringlich vor nachlassender Ukraine-Hilfe. Bei der Verleihung des Westfälischen Friedenspreises an die NATO in Münster hat er gesagt, wanken wir in Deutschland, dann wankt Europa, dann wankt auch die Ukraine. Ohne deutsche Hilfe drohe ein diktierter Frieden und Massenmigration Richtung Westen sowie die Destabilisierung des ukrainischen Staats. Deutschland ist inzwischen der wichtigste Unterstützer der Ukraine. Ob Karotten, Äpfel oder Brot, in deutschen Supermärkten werden einer Untersuchung der deutschen Umwelthilfe zufolge nach wie vor viele Produkte in umweltschädlichen Verpackungen verkauft.
3: Einwegflaschen, Dosen, völlig unnötige Verpackungen, das sei noch immer die Realität in den Regalen, kritisiert die Deutsche Umwelthilfe. Teilweise habe der Verpackungsanteil sogar wieder zugenommen. Bei den Discountern steckten insbesondere viele Produkte in Plastik und Getränke gäbe es da fast nur in Einwegflaschen. Bei den größeren Supermarktketten gäbe es etwas häufiger Mehrweg und etwas weniger Plastik. Deutlich niedriger sei der Verpackungsanteil bei den Biomärkten. Die Umwelthilfe fordert verbindliche Regeln, etwa beim Thema Mehrweg. Freiwilligkeit funktioniere offenbar nicht. Ronny Tochau, Nachrichtenredaktion.
1: In Eisenach hat das Bundeskriminalamt ein mutmaßliches IS-Mitglied festgenommen. Der in Kuwait geborene Mann soll sich 2016 dem Islamischen Staat angeschlossen haben. Laut Bundesanwaltschaft war er bis Anfang 2017 für ihre Terrororganisation tätig, damals noch als Heranwachsender. Ihm wird Mitgliedschaft in einer terroristischen Vereinigung vorgeworfen. Er sitzt jetzt in Untersuchungshaft.
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1: Hier noch ein paar Börsendaten vom Donnerstag Spätnachmittag. Der DAX leicht im Minus, ein halbes Prozentpünktchen bei rund 24.980 Punkten. Der deutsche Leitindex. Der Euro schwächelt, fällt unter die Marke von einem US-Dollar 13, die europäische Gemeinschaftswährung. Der Goldpreis legt gleich zu, 0,2% auf rund 4.160 US-Dollar. Für die Feinunze, auch der Ölpreis klettert um über 1,3% auf 91 US-Dollar und 75 Cent pro Barrel. In den Charts vorne Heidelberg Materials, SAP hochtief, am Ende die Deutsche Bank, VW und Bayer. Schönen Feierabend.
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3: Mit Torben Schulz, guten Abend. VW-Chef Oliver Blume hat höhere Arbeitszeiten für die rund 130.000 Beschäftigten des Autobauers in Deutschland ins Gespräch gebracht, auch bei VWN in Stöcken. Die Arbeitskosten in Deutschland liegen etwa doppelt so hoch wie in anderen europäischen Ländern, in denen VW aktiv sei, sagte Blume dem Portal The Pioneer. Da müsse man in der heutigen Wettbewerbssituation einige Themen hinterfragen. Blume zufolge gibt es mehrere Ansatzpunkte, wie die Arbeitskosten gesenkt werden können. Neben einer höheren Jahresarbeitszeit, zum Beispiel durch weniger Urlaubstage, gehe es möglicherweise auch um eine Erhöhung der Wochenarbeitszeit ohne Lohnausgleich. Das gelte es jetzt in den nächsten Wochen und Monaten zu verhandeln, sagte der Manager. Gestern hatte VW 10 Tarifverträge gekündigt, darunter auch den wichtigen Manteltarifvertrag. Dieser regelt unter anderem die Arbeitszeit und Urlaubstage. Die Arbeitnehmer kritisierten den Schritt als faul an der Belegschaft und kündigten Widerstand an. Der Immobilienmarkt in der Region Hannover zeigt erste Anzeichen einer Erholung. Das geht aus dem Immobilienmarktbericht 2026 hervor. Demnach investieren Unternehmen wieder mehr in Büros und Hotels. Auch der Logistikmarkt stabilisiert sich. Angespannt bleibt dagegen der Wohnungsmarkt. 2025 wurden so wenige Wohnungen genehmigt und fertiggestellt wie seit 10 Jahren nicht mehr. Zwar gab es im ersten Halbjahr dieses Jahres wieder etwas mehr Baugenehmigungen, doch die Mieten steigen weiter auf Spitzenpreise von bis zu 18,70 Euro pro Quadratmeter.
2: Und jetzt noch mehr Kurzmeldungen für die ganze Region Hannover.
3: Die Klimaschutzagentur der Region Hannover ist 25 Jahre alt geworden. Heute gab es einen Festakt im Sprengelmuseum. Aufgabe der Agentur ist es, die Energiewende voranzubringen, Emissionen zu senken und die Region klimaneutral zu machen. Am Campus Waterloo in Hannover ist ein neues Werkstattgebäude für die berufliche Ausbildung entstanden. Heute wurde der Neubau offiziell eingeweiht. Auf 4 Etagen gibt es unter anderem Werkstätten für Holztechnik und Metallverarbeitung. Die Region Hannover hat 27 Millionen Euro investiert. Und am Flughafen Langenhagen ist die nördliche Start- und Landebahn für 10 Tage gesperrt. Grund sind Wartungsarbeiten an Beton, Fugen, Elektrik und Markierungen. Alle Flüge werden bis Samstag über die Südbahn abgewickelt.
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1: 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Wie das alles abläuft, unser Thema morgen früh. Außerdem gratulieren wir einem der ganz, ganz Großen zu einem besonderen Geburtstag. Sting wird morgen 75.
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1: Ich bin Dirk Zeitler. Der neue Tankrabatt ist da und drückt die Preise an den Zapfsäulen. Am Nachmittag lagen die Literpreise von E10 und Diesel rund 10 Cent unter den gestrigen Werten.
2: Für Autofahrer lohnt sich trotz Tankrabatt der Blick auf die Uhr. Kurz vor Mittag kostete E10 bundesweit im Schnitt nämlich 2,05 Euro und Diesel knapp 2,20 Euro. An einigen Tankstellen lag E10 sogar zeitweise unter 2 Euro. Dann kam der übliche Preissprung um 12 Uhr. ADAC und ACE raten zur Nutzung von Vergleichs-Apps oder einfach Google Maps. Auch dort werden die Spritpreise angezeigt. Bei der Auswahl der Tankstelle braucht man demnach nicht wählerisch sein. Kraftstoffe sind genormt, sagen die Autoclubs, also könne man bedenkenlos auch Discount-Tankstellen ansteuern. Thomas Bleskin, Nachrichtenredaktion.
1: Bundeskanzler Friedrich Merz warnt eindringlich vor nachlassender Ukraine-Hilfe. Bei der Verleihung des Westfälischen Friedenspreises an die NATO in Münster hat er gesagt, wanken wir in Deutschland, dann wankt Europa, dann wankt auch die Ukraine. Ohne deutsche Hilfe drohe ein diktierter Frieden und Massenmigration Richtung Westen sowie die Destabilisierung des ukrainischen Staats. Deutschland ist inzwischen der wichtigste Unterstützer der Ukraine. Ob Karotten, Äpfel oder Brot, in deutschen Supermärkten werden einer Untersuchung der deutschen Umwelthilfe zufolge nach wie vor viele Produkte in umweltschädlichen Verpackungen verkauft.
3: Einwegflaschen, Dosen, völlig unnötige Verpackungen, das sei noch immer die Realität in den Regalen, kritisiert die Deutsche Umwelthilfe. Teilweise habe der Verpackungsanteil sogar wieder zugenommen. Bei den Discountern steckten insbesondere viele Produkte in Plastik und Getränke gäbe es da fast nur in Einwegflaschen. Bei den größeren Supermarktketten gäbe es etwas häufiger Mehrweg und etwas weniger Plastik. Deutlich niedriger sei der Verpackungsanteil bei den Biomärkten. Die Umwelthilfe fordert verbindliche Regeln, etwa beim Thema Mehrweg. Freiwilligkeit funktioniere offenbar nicht. Ronny Thorau, Nachrichtenredaktion.
1: In Eisenach hat das Bundeskriminalamt ein mutmaßliches IS-Mitglied festgenommen. Der in Kuwait geborene Mann soll sich 2016 dem Islamischen Staat angeschlossen haben. Laut Bundesanwaltschaft war er bis Anfang 2017 für ihre Terrororganisation tätig, damals noch als Heranwachsender. Ihm wird Mitgliedschaft in einer terroristischen Vereinigung vorgeworfen. Er sitzt jetzt in Untersuchungshaft.
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1: Mit Torben Schulz, guten Abend. VW-Chef Oliver Blume hat höhere Arbeitszeiten für die rund 130.000 Beschäftigten des Autobauers in Deutschland ins Gespräch gebracht, auch bei VWN in Stöcken. Die Arbeitskosten in Deutschland liegen etwa doppelt so hoch wie in anderen europäischen Ländern, in denen VW aktiv sei, sagte Blume dem Portal The Pioneer. Da müsse man in der heutigen Wettbewerbssituation einige Themen hinterfragen. Blume zufolge gibt es mehrere Ansatzpunkte, wie die Arbeitskosten gesenkt werden können. Neben einer höheren Jahresarbeitszeit, zum Beispiel durch weniger Urlaubstage, gehe es möglicherweise auch um eine Erhöhung der Wochenarbeitszeit ohne Lohnausgleich. Das gelte es jetzt in den nächsten Wochen und Monaten zu verhandeln, sagte der Manager. Gestern hatte VW 10 Tarifverträge gekündigt, darunter auch den wichtigen Manteltarifvertrag. Dieser regelt unter anderem die Arbeitszeit und Urlaubstage. Die Arbeitnehmer kritisierten den Schritt als faul an der Belegschaft und kündigten Widerstand an. Der Immobilienmarkt in der Region Hannover zeigt erste Anzeichen einer Erholung. Das geht aus dem Immobilienmarktbericht 2026 hervor. Demnach investieren Unternehmen wieder mehr in Büros und Hotels. Auch der Logistikmarkt stabilisiert sich. Angespannt bleibt dagegen der Wohnungsmarkt. 2025 wurden so wenige Wohnungen genehmigt und fertiggestellt wie seit 10 Jahren nicht mehr. Zwar gab es im ersten Halbjahr dieses Jahres wieder etwas mehr Baugenehmigungen, doch die Mieten steigen weiter auf Spitzenpreise von bis zu 18,70 € pro Quadratmeter.
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1: Die Klimaschutzagentur der Region Hannover ist 25 Jahre alt geworden. Heute gab es einen Festakt im Sprengelmuseum. Aufgabe der Agentur ist es, die Energiewende voranzubringen, Emissionen zu senken und die Region klimaneutral zu machen. Am Campus Waterloo in Hannover ist ein neues Werkstattgebäude für die berufliche Ausbildung entstanden. Heute wurde der Neubau offiziell eingeweiht. Auf 4 Etagen gibt es unter anderem Werkstätten für Holztechnik und Metallverarbeitung. Die Region Hannover hat 27 Millionen Euro investiert. Und am Flughafen Langenhagen ist die nördliche Start- und Landebahn für 10 Tage gesperrt. Grund sind Wartungsarbeiten an Beton, Fugen, Elektrik und Markierungen. Alle Flüge werden bis Samstag über die Südbahn abgewickelt.
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1: Ich bin Dirk Zeitler. Für den Kampf mit unbemannten Systemen stellt die Bundeswehr ein eigenes Drohnenregiment auf. Der Verband werde aus bis zu 600 Männern und Frauen bestehen und Reichweiten bis zu 500 Kilometer abdecken, sagte Verteidigungsminister Pistorius auf dem niedersächsischen Truppenübungsplatz Bergen. Es gehe nicht nur um fliegende Systeme, sondern auch um unbemannte Landsysteme. Der neue Tankrabatt ist da und drückt die Preise an den Zapfsäulen. Am Nachmittag lagen die Literpreise von E10 und Diesel rund 10 Cent unter den gestrigen Werten.
2: Für Autofahrer lohnt sich trotz Tankrabatt der Blick auf die Uhr. Kurz vor Mittag kostet der E10 bundesweit im Schnitt nämlich 2,05 Euro und Diesel knapp 2,20 Euro. An einigen Tankstellen lag E10 sogar zeitweise unter 2 Euro. Dann kam der übliche Preissprung um 12 Uhr. ADAC und ACE raten zur Nutzung von Vergleichs-Apps oder einfach Google Maps. Auch dort werden die Spritpreise angezeigt. Bei der Auswahl der Tankstelle braucht man demnach nicht wählerisch sein. Kraftstoffe sind genormt, sagen die Autoclubs, also könne man bedenkenlos auch Discount-Tankstellen ansteuern. Thomas Bleskin, Nachrichtenredaktion.
1: Eine Preiserhöhung des Online-Händlers Amazon für Prime-Abonnements von 2022 ist laut einem Urteil des Bundesgerichtshofs unwirksam. Die Klauseln in den allgemeinen Geschäftsbedingungen verstoßen demzufolge gegen das Transparenzgebot. Betroffen sind Millionen Verbraucherinnen und Verbraucher.
3: Vor 4 Jahren hatte Amazon den Preis für sein Prime-Abonnement deutlich erhöht, bei jährlicher Abrechnung zum Beispiel von 69 auf 89,90 Euro. Allerdings bat Amazon nicht ausdrücklich um Zustimmung. Die Verbraucherzentrale NRW klagte, bekam in Vorinstanzen Recht und Amazon scheiterte nun mit seinem Einspruch am BGH. Für Altkunden gelten damit bis auf Weiteres wieder die alten Preise. Amazon will sie vor dem nächsten Zahlungstermin informieren. Schon gezahlte Mehrgebühren können Verbraucher entweder individuell zurückfordern oder sich einer Sammelklage der Verbraucherzentrale NRW anschließen. Ronny Thorau, Nachrichtenredaktion.
1: Angesichts völlig überfüllter Gefängnisse hat die britische Regierung erneut zahlreiche Insassen in England und Wales vorzeitig aus der Haft entlassen. Mit dem Programm können bestimmte Straftäter nun grundsätzlich bereits nach Verbüßung eines Drittels ihrer Strafe aus dem Gefängnis entlassen werden. Großbritannien kämpft seit Jahren mit massiv überfüllten Haftanstalten, in denen teils marode Zustände herrschen.
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1: Ich bin Uli Reitinger. Der Tankrabatt hat schnell für sinkende Preise und gut besuchte Tankstellen gesorgt. Schon um Mitternacht hatten die Preise schlagartig nachgegeben. Bis zum Vormittag stieg der Preisunterschied im Vergleich zu den jeweils gleichen Zeitpunkten des Mittwochs weiter an und lag nur noch wenige Cent unter der Höhe des Steuerrabatts von 16,7 Cent. Kurz vor dem üblichen Preissprung zur Mittagszeit waren die Tankstellen oft gut besucht. An außergewöhnlich günstigen bildeten sich sogar Schlangen. Bundeskanzler Merz hat in einer außenpolitischen Grundsatzrede eindringlich vor nachlassender Hilfe für den Abwehrkampf der Ukraine gegen Russland gewarnt. Wanken wir in Deutschland, dann wankt Europa und wankt Europa, dann wankt auch die Ukraine, sagte Merz bei der Verleihung des Westfälischen Friedenspreises an die NATO in Münster.
2: Gelingt es nicht, Moskau Einhalt zu gebieten, dann wird sich die russische Kriegsmaschinerie früher oder später auch gegen uns, gegen die NATO selbst richten. Drei Generationen nach 1945 käme der Krieg zurück in unseren Teil Europas.
1: Ohne deutsche Hilfe werde der Krieg in einen diktierten Frieden münden, sagte Merz weiter. Dann drohten Massenmigration Richtung Westen und die Destabilisierung des ukrainischen Staates. Für den Kampf mit unbemannten Systemen stellt die Bundeswehr ein eigenes Drohnenregiment auf. Der Verband soll aus bis zu 600 Männern und Frauen bestehen und Reichweiten bis zu 500 Kilometer abdecken, sagt Verteidigungsminister Boris Pistorius.
3: Wer sich zu Land durchsetzen will, der muss eben den Kampf mit unbemannten Systemen beherrschen, sagt der SPD-Politiker. Das Drohnenregiment soll Fähigkeiten bündeln und Tempo aufnehmen. Außerdem soll das Regiment mit neuen Kamikaze-Drohnen ausgerüstet werden. Für Pistorius ergänzen Drohnen das Spektrum der Waffensysteme, können aber etwa Panzer und Kampfflugzeuge nicht gänzlich ersetzen. Aus Berlin, Dirk Zeitler.
1: Amazon hatte den Preis für sein Prime-Abo in Deutschland im September 2022 erhöht, ohne die Kundinnen und Kunden ausdrücklich um Zustimmung zu bitten. Der Bundesgerichtshof hat jetzt geurteilt, diese Preiserhöhung war unwirksam. Sie verstieß gegen das Transparenzgebot. Das Unternehmen kündigte an, den Prime-Betrag für betroffene Kunden vorübergehend wieder zu senken. Schon gezahlte Gelder werden erstmal nicht zurückerstattet. Sie seien Gegenstand eines gesonderten Verfahrens, heißt es.
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1: Ich bin Uli Reitinger. Der neue Tankrabatt ist da und drückt direkt die Preise an den Zapfsäulen. Am Nachmittag lagen die Literpreise von E10 und Diesel rund 10 Cent unter den gestrigen Werten.
2: Für Autofahrer lohnt sich trotz Tankrabatt der Blick auf die Uhr. Kurz vor Mittag kostet der E10 bundesweit im Schnitt nämlich 2,05 Euro und Diesel knapp 2,20 Euro. An einigen Tankstellen lag E10 sogar zeitweise unter 2 Euro. Dann kam der übliche Preissprung um 12 Uhr. ADAC und ACE raten zur Nutzung von Vergleichs-Apps oder einfach Google Maps. Auch dort werden die Spritpreise angezeigt. Bei der Auswahl der Tankstelle braucht man demnach nicht wählerisch sein. Kraftstoffe sind genormt, sagen die Autoclubs, also könne man bedenkenlos auch Discount-Tankstellen ansteuern. Thomas Bleskin, Nachrichtenredaktion.
1: Das Bundeskanzleramt stoppt vorerst den Entwurf von Finanzminister Klingbeil zur Einführung einer Steuer auf zuckerhaltige Getränke. Klingbeil hatte seine Pläne erst am Mittwoch zur Abstimmung an die Ministerien geschickt. In Regierungskreisen heißt es nun, sein Entwurf weiche vom Vorschlag der Finanzkommission Gesundheit ab und sei in dieser Form in der Regierung nicht mehrheitsfähig. Geplante Einnahmen rund 1 Milliarde Euro. Eine Preiserhöhung des Online-Händlers Amazon für Prime-Abos von 2022 ist laut einem Urteil des Bundesgerichtshofs unwirksam. Die Klauseln in den allgemeinen Geschäftsbedingungen verstoßen demzufolge gegen das Transparenzgebot. Betroffen sind Millionen Abonnenten.
3: Vor 4 Jahren hatte Amazon den Preis für sein Prime-Abonnement deutlich erhöht, bei jährlicher Abrechnung zum Beispiel von 69 auf 89,90 Euro. Allerdings bat Amazon nicht ausdrücklich um Zustimmung. Die Verbraucherzentrale NRW klagte, bekam in Vorinstanzen Recht und Amazon scheiterte nun mit seinem Einspruch am BGH. Für Altkunden gelten damit bis auf Weiteres wieder die alten Preise. Amazon will sie vor dem nächsten Zahlungstermin informieren. Schon gezahlte Mehrgebühren können Verbraucher entweder individuell zurückfordern oder sich einer Sammelklage der Verbraucherzentrale NRW anschließen. Ronny Thorau, Nachrichtenredaktion.
1: Zum Sport. Die deutsche Fußballnationalmannschaft hat den ersten Sieg unter Bundestrainer Jürgen Klopp eingefahren. Das Team setzte sich in der Nations League zu Hause gegen Serbien mit 2:0 durch. Die Tore in München schossen Tom Bischoff in der 39. Minute und Florian Wirtz nach einer Stunde. Eine Partie gibt es noch in dieser Länderspielphase, am Sonntag in Griechenland.
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1: Ich bin Uli Reitinger. Der Tankrabatt hat an den Tankstellen direkt für deutlich niedrigere Preise gesorgt. Am Mittag um 12 stiegen sie zwischenzeitlich zwar wieder leicht an, pendelten sich dann aber doch wieder auf einem Niveau ein, das viele Menschen vollgetankt haben. An manchen Tankstellen bildeten sich Schlangen. Grünen-Fraktionschefin Katharina Dröge hält den Tankrabatt bei NTV nicht für eine sinnvolle Maßnahme.
2: Ich kann total verstehen, dass man momentan Autofahrer beim Pendeln mit den hohen Benzinpreisen nicht alleine lassen will. Es gibt einen viel schlaueren Weg zu helfen. Und das wäre, wenn man pauschal ein Energiegeld auszahlen würde. Es würde allen Menschen Unterstützung geben. Und es würde nicht zu einem relevanten Einteil am Ende doch bei den Mineralölkonzernen landen, die in dieser Krise krasse Übergewinne machen.
1: Die grüne Fraktionschefin Katharina Dröge. Die Pläne für eine Zuckersteuer sind vorerst gestoppt. Das Bundeskanzleramt hält den Entwurf von Finanzminister Klingbeil in seiner jetzigen Form für nicht mehrheitsfähig.
3: 26 bis 38 Cent Steuer pro Liter, je nach Zuckergehalt, das ist der Plan von Bundesfinanzminister Klingbeil. Zum einen soll das die Haushaltskasse des Bundes füllen, zum anderen die Hersteller dazu bringen, ihre Getränke weniger zu zuckern, sprich gesünder zu machen. Dass so ein Anreiz funktionieren kann, zeigt Großbritannien. Dort gibt es seit 2018 eine Zuckersteuer. Inzwischen ist der durchschnittliche Zuckergehalt von Softdrinks dort um knapp die Hälfte gesunken. Lea Matschulat, Nachrichtenredaktion.
1: Bei den Schulprotesten in Frankreich sind knapp 2000 Menschen festgenommen worden. Den meisten werde Gewalt etwa gegen Einsatzkräfte vorgeworfen, heißt es aus dem Innenministerium. Gut 300 Polizisten wurden verletzt. An diesem Freitag sollen wegen des Protests gut 400 Schulen geschlossen bleiben und nur Fernunterricht anbieten. Laut Bildungsministerium wurden seit Beginn der Proteste 235 Schüler und Lehrer verletzt. Seit Ende vergangener Woche demonstrieren Schülerinnen und Schüler gegen marode Schulgebäude, überfüllte Klassen und zu wenig Lehrkräfte. Und noch zum Fußball, der erste Sieg im dritten Spiel für Bundestrainer Jürgen Klopp. Die deutsche Nationalmannschaft setzte sich in der Nations League in München mit 2:0 gegen Serbien durch. Die Tore schossen Bischoff in der 39. und Wirtz in der 61. Minute. In der letzten Partie dieser Länderspielphase trifft die deutsche Mannschaft am Sonntag in Thessaloniki auf Griechenland.
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1: Ich bin Uli Reitinger. Der Tankrabatt hat direkt für sinkende Preise und gut besuchte Tankstellen gesorgt. Bis zum Vormittag stieg der Preisunterschied im Vergleich zu den jeweils gleichen Zeitpunkten des Vortages immer weiter an und lag nur noch wenige Cent unter der Höhe des Steuerrabatts von 16,7 Cent. Das lockte offenbar viele Autofahrer an die Zapfsäulen. An außergewöhnlich günstigen Tankstellen bildeten sich sogar Schlangen. Wo werden öffentliche Gelder verschwendet? Der Bund der Steuerzahler hat 100 Beispiele in seinem neuen Schwarzbuch aufgelistet. Im Fokus hat der Lobbyverband dieses Mal vergiftete Geschenke.
2: Diese Geschenke sind staatliche Förderprogramme, die zum Beispiel Kommunen beantragen, nur weil es dann Geld gibt, ohne wirklichen Nutzen, sagt der Lobbyverband und fordert mehr Transparenz bei solchen Verfahren. Und dann wären da noch die Projekte, wo viele nur sagen, der Hammer, Designermöbel im Jobcenter, einen einzigen Fahrradstellplatz für 16.000 Euro oder Dienstlaptops, die nie eingeschaltet werden. Claudia Wächter, Nachrichtenredaktion.
1: Für den Kampf mit unbemannten Systemen stellt die Bundeswehr ein eigenes Drohnenregiment auf. Der Verband soll aus bis zu 600 Männern und Frauen bestehen und Reichweiten bis zu 500 Kilometer abdecken. Dabei gehe es nicht nur um fliegende Systeme, sondern auch um unbemannte Landsysteme, sagte Verteidigungsminister Boris Pistorius. Zum Fußball. Im dritten Spiel unter Bundestrainer Jürgen Klopp hat die Nationalmannschaft in der Nations League den ersten Sieg eingefahren. In München schlug die DFB-Elf Serbien mit 2:0 durch Tore von Tom Bischoff und Florian Wirtz. Klopp war nach dem Spiel im ZDF komplett zufrieden.
3: Wir wollen jetzt nicht durchdrehen und so weiter. Wir haben eine sehr gute Anfangsphase gehabt. Wir werden ja mehr Tore schießen können. Zu Beginn gleich aus Ballgewinn heraus. Also gegen den Ball war es herausragend und mit Ball haben wir einfach wundervollen Fußball gespielt. Die Jungs sind dran geblieben. Wenn man das macht und Spaß daran findet, dann kann das so aussehen.
4: Es war ein Traum, mit vorm Spiel reinzukommen und, ja, und Schwarz-Rot-Gold zu sehen. Das Herz aufgegangen. Atmosphäre während dem Spiel. Ich bin echt happy. Als sie da Oula losging, dachte ich erst, wäre irgendwas passiert auf der Tribüne.
1: Eine Partie gibt es noch in dieser Länderspielphase. Am Sonntag in Thessaloniki gegen Griechenland.
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1: Ich bin Uli Reitinger. Der neue Tankrabatt ist da und drückt direkt die Preise an den Zapfsäulen. Am Nachmittag lagen die Literpreise von E10 und Diesel rund 10 Cent unter den Werten des Vortags.
2: Für Autofahrer lohnt sich trotz Tankrabatt der Blick auf die Uhr. Kurz vor Mittag kostet der E10 bundesweit im Schnitt nämlich 2,05 Euro und Diesel knapp 2,20 Euro. An einigen Tankstellen lag E10 sogar zeitweise unter 2 Euro. Dann kam der übliche Preissprung um 12 Uhr. ADAC und ACE raten zur Nutzung von Vergleichs-Apps oder einfach Google Maps. Auch dort werden die Spritpreise angezeigt. Bei der Auswahl der Tankstelle braucht man demnach nicht wählerisch sein. Kraftstoffe sind genormt, sagen die Autoclubs, also könne man bedenkenlos auch Discount-Tankstellen ansteuern. Thomas Bleskin, Nachrichtenredaktion.
1: Das Bundeskanzleramt stoppt vorerst den Entwurf von Finanzminister Klingbeil zur Einführung einer Steuer auf zuckerhaltige Getränke. Klingbeil hatte seine Pläne erst am Mittwoch zur Abstimmung in die Ministerien geschickt. In Regierungskreisen heißt es nun, sein Entwurf weiche vom Vorschlag der Finanzkommission Gesundheit ab und sei in dieser Form in der Regierung nicht mehrheitsfähig. Geplante Einnahmen rund 1 Milliarde Euro. Für Bundeskanzler Merz geht es im Stimmungstief weiter nach unten. Nur noch jeder Zehnte zeigt sich im